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1: Um 5, ich bin Johanna Schmidt. Im NRW-Landtag geht es heute um die gesperrte Bonner Nordbrücke. Die ist seit 2 Wochen dicht und das sorgt für Verkehrschaos in und rund um Bonn. Und die Nordbrücke ist nicht die einzige Brücke, über die heute gesprochen wird. Es geht auch um die kaputte Eiffeltorbrücke in Köln. Tobias Zacher erklärt, was das Problem bei den Brücken ist.
2: Die meisten Brücken in NRW wurden in der Zeit zwischen 1960 und 1980 gebaut. Heute fahren aber viel mehr Autos und schwere Laster über die Brücken des Landes als damals erwartet. Die Folge: Das Material ist auf die heutige Verkehrsbelastung gar nicht ausgelegt. Und dazu kommt ein jahrzehntelanger Sanierungsstau. Deshalb gehen nach und nach in allen Ecken von NRW die Brücken kaputt.
1: Und es geht um was, das im Ärmelkanal passiert ist, der Meerenge zwischen England und Frankreich. Da hat ein russisches Kriegsschiff in Richtung einer Yacht geschossen. Das russische Verteidigungsministerium spricht von Warnschüssen, weil die Segeljacht seinem Schiff zu nahe gekommen sei. Der Vorfall soll jetzt von Großbritannien untersucht werden. Und jetzt geht's um eine Baumarktkette, Hellweg. Bei der läuft's schlecht, deshalb hat die Insolvenz angemeldet. Das Unternehmen ist aus Dortmund. Etwa 2.900 Leute arbeiten dafür. Die rund 70 Märkte sollen erstmal offen bleiben. Hellweg versucht noch, wieder auf die Beine zu kommen. Und noch Fußball-WM der Männer, da ist auch Norwegen reingestartet. Früher haben ja die Wikinger da gelebt und das haben die Fans auf der Tribüne auch gezeigt. Am Ende hat Norwegen 4:1 gegen den Irak gewonnen. Auch für Frankreich gab es einen Sieg, 3:1 gegen Senegal.
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1: Heute gibt es Sonne und Wolken. In Westfalen kann es auch mal nass werden. Dazu in Herford und Dortmund 23 Grad, in Steinfurt und Paderborn bis 24 und in Wesseling bis 26 Grad.

Also ich habe ja das Gefühl, Rapper lieben es, random Shit, den sie so durchs Studio gebrüllt haben, einfach in einen Song zu verwursten. Da wird dann so an den Anfang mal ein "Nimmst du schon auf?" oder auf Englisch halt so "Are you recording?" wird dann so vorne dran geschnitten. Und hinten wird so ein bisschen gefreestylt, dann heißt es "Oh no man, that's not making it into the song." Und dann landet es im Song. Also am Anfang und am Ende sowas beim Ami-Rap-Song zu machen, das geht jetzt mittlerweile bei uns, glaube ich, schon so unter, weil es super gerne gemacht wird und Standard ist. Drake allerdings, der geht ja bei seinem neuen Song Janice STFU nochmal next level rein. Hören wir ja auch gleich in 1 Live Digi in voller Länge. Der lässt sich da einfach mitten in den Refrain reinschreien. Hey Janice, shut the fuck up. Habt ihr gehört? Einfach Janice, shut the fuck up. Als wenn da hinten links in der Studioecke so ein NPC sitzt, der nur dafür da ist, um irgendeiner Janice, die hinten rechts in der Studioecke sitzt, zu sagen, dass sie mal ihr Maul halten soll. Hä? Am Anfang fand ich es auch ein bisschen assi, ehrlich gesagt. Mittlerweile finde ich es ein bisschen lustig. Deshalb freue ich mich auf einen kleinen Schmunzler, den wir hier gleich haben werden als Lefty. Hier ist Drake mit seinem Song Janice STFU.

0: Also ich finde ja, BookTok hat den Chili-Schoten-Emoji nochmal geupgradet. Ihr habt 1Live Digi Lisas hier. Ihr kennt es bestimmt, wenn spicy wird in einem Buch, dann regnet es jede Menge Chili-Schoten als Zeichen dafür. Bei dem Buch, über das wir jetzt sprechen, hat dieser Chili-Schoten-Regen nach einem Tropfen quasi aufgehört. Just Watch Me von Leo Thorenberg hat eine Chili-Schote bekommen, zumindest in der englischen Ausgabe. Gesa aus dem Digi-Team, es wird also spicy?
1: Aber nicht auf so eine sexy Art, sondern eher auf eine krankhafte. Dieses Buch ist wirklich, wirklich heftig, aber auch verdammt gut.
0: Okay, ich bin jetzt gerade noch so schlau wie vorher. Worum geht's denn in Just Watch Me?
1: Also es geht hier um Dell. Sie ist die Hauptfigur. Sie lebt in New York, hat ihre Uni abgebrochen, kaum Geld und ist gerade ziemlich am Arsch, auch emotional. Ihre Schwester liegt im Koma und wenn Dell bald nicht irgendwie an Geld kommt, dann werden die Geräte abgestellt.
0: Junge, keine easy Lektüre schon mal. Was macht sie dann?
1: Sie erzählt in einem Livestream so ein bisschen von ihrem Leid und bekommt plötzlich Geld überwiesen. Nicht viel, also überlegt sie, wie sie die Summe steigern könnte. Vielleicht, wenn sie 5 scharfe Chilis hintereinander isst und katsching, wieder etwas Geld auf ihrem Konto. Und damit geht's dann los. Sie startet einen Streaming-Marathon und verliert sich dabei komplett selbst, macht immer krassere Sachen. Ui. Egal, was das mit ihr und ihrem Körper macht, gibt immer mehr von sich preis, verstrickt sich dabei zugleich aber auch in Lügen. Und ihre Follower nutzen all das komplett aus, bis alles über ihr zusammenbricht.
0: Okay, Chili gar nicht so, also spicy gar nicht im Sinne von romantic, sondern so psycho. Hat dir das Buch denn trotzdem gefallen?
1: Tatsächlich ja, auch wenn dir natürlich ziemlich schnell klar wird, wie krank das alles ist. Aber trotzdem entwickelt sich so ein krasser Sog, der aber auch echt verstörend ist. Das ist ein echt krasses Buch, super realistisch, über Streaming, Selbstinszenierung, über Geldnot, Traumata, bleibt wirklich im Kopf hängen.
0: Alright, Just Watch Me von Leo Thorenberg, von Gesa aus dem Digi-Team gibt's auf jeden Fall. Zu der Chili-Schote noch eine Empfehlung on top.

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0: Hallo, hier ist Lisa, 1Live Digi. Leute, wann haben wir denn endlich alle toten und lebenden PolitikerInnen namentechnisch durch, dass wir Brücken und Straßen einfach mal vernünftige Namen geben können? Einfach so ein paar Freestyle-Namen. Friedrich-Ebert-Brücke. Theodor-Heuss-Brücke. Konrad-Adenauer-Brücke. Oh, ich kann es nicht mehr hören. Ey, unnormal langweilig. Es geht so nicht. Da müssen wir langsam mal ran. Und ich freue mich so, dass ihr in Mecklenburg-Vorpommern da den ersten Schritt in die richtige Richtung macht. Auf dem Insta-Account von Manuela Schwesing, Ministerpräsidentin von MECPOM, haben wir diese Brückeneinweihung hier gefunden. Ich würde sagen, solide Leistung und die Brücke steht wie eine Eins.
1: Das ist die neue Peenestrombrücke und die wird hier gebaut. Mit der neuen Peenestrombrücke können wir die neue Ortsumgehung Wolgast vollenden und endlich den quälenden Verkehr, wenn man auf Usedom will, beenden. Brückenbau statt Dauerstau. Das ist unser Motto.
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1: Um 6, hier ist Johanna Schmidt. Im NRW-Landtag geht es heute um die gesperrte Rheinbrücke in Bonn. Die wurde vor 2 Wochen plötzlich dicht gemacht und es ist immer noch nicht klar, wie es weitergeht. Was gerade an der Brücke passiert, sagt Daniela Schulz.
2: Mithilfe von Gutachtern prüft die Autobahn GmbH zurzeit den Zustand der Bonner Nordbrücke. Die Frage ist, ob vielleicht doch einzelne Fahrspuren wieder freigegeben werden können. Seit Anfang Juni sorgt die Sperrung in und um Bonn vor allem zu Stoßzeiten für Verkehrschaos. Autofahrer müssen lange Umleitungen in Kauf nehmen.
1: Das Busse und Bahnen in Bonn gerade nichts kosten, hat die Lage auch nicht wirklich besser gemacht. Und Geschäfte in Bonn sagen, dass wegen der Sperrung der Rheinbrücke weniger Leute bei ihnen einkaufen. Die USA und andere Länder wollen mehr Druck auf Russland im Krieg gegen die Ukraine machen. Die Staaten planen, Strafmaßnahmen nochmal zu verschärfen. Außerdem soll die Ukraine nochmal mehr Waffen bekommen, mit denen das Land sehr tief in Russland angreifen kann. Social Media mit weniger Hasspostings. Das soll es ab heute geben durch eine neue europäische Plattform, die an den Start geht. WSocial. Die Gründerin sagt, was anders ist als zum Beispiel bei X.
3: Pro Mensch soll es nur einen Account geben und wir wollen sicherstellen, dass die Nutzerinnen und Nutzer, die zu uns kommen, dass das Menschen sind und keine Bots.
1: Nutzerinnen und Nutzer müssen dafür am Anfang einmal mit ihrem Ausweis beweisen, dass sie ein Mensch sind. Und wir schauen auf eine Baumarktkette, Hellweg. Bei der läuft's schlecht, deshalb hat sie Insolvenz angemeldet. Das Unternehmen ist aus Dortmund. Etwa 2900 Leute arbeiten dafür. Die rund 70 Märkte sollen erstmal offen bleiben. Hellweg versucht noch, wieder auf die Beine zu kommen.
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1: Heute gibt's Wolken und Sonne. Vormittags ziehen Richtung Eifel einzelne Schauer durch. Nachmittags kann's dann in Westfalen leicht regnen. Dazu in Winterberg bis 19 Grad, in Arnsberg und Monschau 24 und in Zülpich und Ratingen bis 26 Grad.

0: schon für uns gelesen. Simone, wie fandest du es?
1: Ja, ich fand es super. Hat mich wieder total gepackt und ich habe auch hier und da vor Rührung ein paar Tränchen verdrückt.
0: Oh.
1: Ja, es gibt zwar auch wieder sehr viel Sex, also sehr viel und sehr explizit.
0: Okay.
1: Aber emotional, finde ich, geht dieser Teil irgendwie noch mehr in die Tiefe.
0: Okay, das klingt ja schon mal gut. Was passiert denn genau in diesem Teil?
1: Ja, also die beiden, die sind jetzt hier schon seit einiger Zeit fest zusammen. Ich glaube, das kann man sagen. Die halten ihre Beziehung aber weiter geheim, was vor allem Ilja sehr zu schaffen macht. Er hat generell mit mentalen Problemen zu kämpfen und spielt in einem erfolglosen Team, um Shane nahe zu sein.
0: Ja.
1: Der reitet aber weiter so auf der Erfolgswelle und ist sehr auf seine Karriere fokussiert. Und als Leser, da fürchtet man so die ganze Zeit, dass es irgendwann so einen ganz großen Knall gibt. Also entweder, dass es zwischen den beiden eskaliert oder dass sie auffliegen.
0: Oh.
1: Also es ist wirklich ausreichend Spannung und Drama vorhanden. Und dann ist es aber auch wirklich immer wieder toll, wie süß die auch einfach miteinander sind. Also ich lieb's einfach.
0: Also Simone ist Fan von der Fortsetzung zur Heated Rivalry. Das Buch heißt The Long Game und ist jetzt im Handel.

0: Manchmal weiß ich gar nicht, ob ich meinen Namen überhaupt selbst richtig ausspreche. Ribeiro. Also eigentlich heiße ich auf Portugiesisch ja Ribeiro. Musste das irgendwie eindeutschen, aber keine Ahnung, Ribeiro, ob das irgendwie richtig ist. Keine Ahnung. Wenn ihr aber wisst, wie ihr euren Namen richtig aussprecht, struggelt ihr sonst vielleicht mit eurer Jobbezeichnung? Weil ich glaube, der Bundesvorsitzende der FDP, Wolfgang Kubicki, der weiß selbst nicht so genau, wie man seinen Beruf ausspricht. Im Bericht aus Berlin in der ARD hat er das irgendwie so ganz komisch gesagt. Oder habe ich mich verhört?
1: Spalten da zwei alte Schlachthäuser, um Sie zu zitieren, die FDP?
2: Das glaube ich nicht. Ich bin gewählt, der Bundesvorsitzende der Freien Demokratischen Partei, der gesamten Freien Demokratischen Partei.

Die sind so unzertrennlich wie Brigitte und Bernd, ey. Dardan und Azed bringen immer wieder erfolgreiche Deutschrap-Tracks zusammen raus. Und ich habe das Gefühl, die beiden, die gibt's nur noch zusammen. So im Doppelpack. Ich sehe auch bei Insta nur noch Stories zusammen von den beiden. Auf jeder Playlist zusammen, Dardan und Azed. Und jetzt habe ich gesehen, das ist wirklich Next Level. Die haben sogar eine Website zusammen. Die heißt dardan-az.de. Ey, ohne Scheiß, das ist wie diese eine Freundin von eurer Mom, wisst ihr? Die hat bei Facebook so einen Account, Brigitte und Bernd Müller. So, wisst ihr, beide so in demselben Account schreiben mit deiner Mom. Keiner weiß, wer von beiden gerade kommentiert hat. War es jetzt Brigitte oder war das Bernd, Alter? Aber ich finde die Fusionierung von Dardan und Azed schon deutlich angenehmer als jetzt so Facebook-Freunde, Alter. Weil musikalisch funktioniert diese Fusionierung sehr, sehr gut. Hier ist der Beweis, das ist ihr gemeinsamer Track Vermisse, Dardan und Azed, jetzt für euch in 1Live Digi.

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1: Wir haben 7 Uhr, hier ist Johanna Schmidt. Heute geht eine neue Social-Media-Plattform aus Europa an den Start, WSocial. Das Ganze soll eine Alternative sein zu anderen typischen Plattformen aus den USA, wie X, mit weniger Hass und Hetze. Wie das unter anderem klappen soll, sagt 1Live-Reporter Alexander Winkler.
2: Neu ist, wie unsere Daten gespeichert werden, wer dort posten darf und welche Nachrichten wir sehen. Das heißt konkret, die Server von W stehen alle in Europa und unterliegen damit den strengen EU-Datenschutzregeln. Außerdem sollen Nutzerinnen und Nutzer mehr Einfluss auf ihren eigenen Nachrichtenfeed bekommen und W will verlässlichere Quellen und Informationen bieten als X, zum Beispiel indem möglichst nur Menschen und keine Bots dort posten sollen.
1: Damit das auch klappt, muss man am Anfang einmal den Ausweis zeigen, um zu beweisen, dass man ein Mensch ist. Die Daten werden nicht gespeichert, sondern sofort gelöscht. Die Bundeswehr will mehr Forschungsversuche mit Tieren machen, zum Beispiel um mehr darüber rauszukriegen, wie verletzte Soldatinnen und Soldaten behandelt werden können. In der Vergangenheit gab es vor allem Versuche mit Ratten. Das Verteidigungsministerium sagt, dass Tierschutzgesetze immer eingehalten werden. In Brasilien wird gerade in einem Fall ermittelt, der auch auf Social Media für viel Entsetzen gesorgt hat. Da wollte eine 21-Jährige so eine Art Bungee-Jump an einer Brücke machen. Das nötige Seil wurde aber nicht an ihr befestigt. Die Frau stürzte ab und ist tot. Die Mitarbeiter versuchten danach abzuhauen, wurden aber festgenommen. Jetzt soll geklärt werden, wer schuld war. Bei der Fußball-WM ist jetzt auch der Titelverteidiger reingestartet. Argentinien hat 3:0 gegen Algerien gewonnen. Das 1:0 hat Lionel Messi geschossen und das hat sich im argentinischen Fernsehen so angehört.
3: Hallo Messi, Messi, Messi, Diego!
1: Messi hat auch die beiden anderen Tore geschossen und damit den WM-Torrekord gebrochen. Den hatte bisher Miroslav Klose.
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1: Heute gibt's Wolken und Sonne. Vormittags ziehen Richtung Eifel einzelne Schauer durch. Nachmittags kann es dann in Westfalen auch leicht regnen. Dazu in Remscheid bis 23 Grad, in Warburg und Nettersheim 24 und in Bonn und Grevenbroich 26 Grad.

0: dran.
1: Hier ist Leo99.de. So, jetzt ist das Jahr. Ja, zur Hälfte vorbei. 2026 ungefähr zur Hälfte rum. Vielleicht ist jetzt ein guter Zeitpunkt, uns nochmal neu zu erfinden, oder? Jetzt so in die zweite Jahreshälfte starten mit ein bisschen was Neuem, vielleicht mit einem neuen Hobby. Schuschan aus dem Digi-Team ist bei mir und du probierst gerade Oma-Hobbys aus, was ich liebe. Und jetzt an der Reihe Keramik bemalen. Du hast so eine kleine süße Schmuckbox bemalt.
2: Ja, das ist echt, ich liebe diese kleine Schmuckbox. Und Keramik malen waren halt schon immer auf meiner TikTok-For-You-Page. Mhm. Und jetzt check ich auch, wieso jeder das so irgendwie machen will, auch wenn der Anfang bei mir ein bisschen schwer war.
1: Boah, so ging's mir auch. Ich hab im Januar war ich ja auch beim Keramik bemalen hier in Köln. Warum war bei dir der Anfang schwer?
2: Ja, weil das einfach mega viel Auswahl. Also Tasse, Teller, Schüssel, Vase.
1: Ja.
2: Man kann alles machen. Und ich habe erstmal lange nach Inspo gesucht bei Pinterest. Ja. Ich bin nicht so die kreative Maus, ne? Aber es hat mega viel Spaß gemacht und man verliert irgendwie so komplett das Gefühl für die Zeit. So,
1: oder?
2: Ich war einfach die Letzte im Kurs.
1: Oh, boah, ey, wie lange ich da gesessen habe. 45 Minuten nur am Handy und habe geguckt nach einem Design, das ich auf diese Tasse malen kann. Aber das Geile ist, jetzt habe ich eine bemalte Tasse bei mir im Schrank zu Hause. Sind deswegen diese Oma-Hobbys gerade vielleicht auch beliebt?
2: Ja, unter anderem ja. Aber den Hauptgrund nimmt mir halt wirklich so die Psychologie. Linda Marlene Leinweber. Also die hat mir das jetzt erklärt.
1: Ja.
3: Es hat was ganz Erholsames. Die Reizreduktion, die Langsamkeit, die Bewusstheit, die da drin steckt, die Möglichkeit, das für sich alleine zu machen und einfach auch die Entspannung, die es für Körper und Geist mit sich bringt.
2: Ich habe das ja auch alleine gemacht und dachte irgendwie, oh nein, voll cringe, nicht, dass die Leute falsch denken.
1: Oh.
2: Aber Leute, es ist nicht so deep, Sachen alleine zu machen. Vor allem niemand merkt das, weil man eh so vertieft ist in seine eigenen Sachen. So wie halt, oder am besten erklärt es euch mal Lara aus Essen.
1: Ja,
4: man ist halt so im Flow. Man vergisst alles irgendwie drumherum. Also ich bin ultra konzentriert dabei.
2: Ja, ich glaube, ich war noch nie so konzentriert in meinem Leben.
1: Ja, also scheut euch nicht davor. Es klingt ein bisschen langweilig, aber vielleicht 2026, vielleicht ist es euer Sommer, mein Oma-Hobby auszuprobieren.

0: Hello, Lisas hier, nice to meet you. Julia Brandner, ne? Die ist Comedian aus Österreich. Die hat für uns aber mal so einen kleinen Schlenker ins 1 Live Haus gemacht. Sie hat sich hier auf eine Bühne gestellt, vor ein Publikum, und hat ihre Comedy gepreached, quasi. Dass man das so macht, hat sie auf einer katholischen Mädchenschule gelernt. Ihre Themen sind allerdings so ein paar andere.
1: Ich war auf so einer katholischen Mädchenschule. Jetzt nicht, weil ich gläubig bin oder weil meine Eltern gläubig sind. Das war einfach die einzige Schule mit einem Swimmingpool. Und da haben wir gedacht, wie schlimm ist so ein bisschen Jesus? Und da haben sie uns halt die ganze Zeit gesagt, wenn du vor der Ehe Sex hast, dann kommst du in die Hölle. Wo ich immer denke, ja, aber mein Körper bestraft mir dafür, dass ich keinen hatte. Schaff's doch mal Anreize. Machen wir so, wer bums blutet, wer nicht bums blutet nicht. Fände ich nur fair. Das Einzige, wo es, glaube ich, ein bisschen schwierig wäre, wäre so im Thema Menschheit und Aussterben und so. Ich glaube, das wäre so ein bisschen schwierig, weil als Frau, bevor du mit einem neuen Typen ins Bett gehst, du musst dir ja eh immer schon überlegen, lohnt sich jetzt für den meine Vaginalflora aus dem Gleichgewicht zu bringen? Ja, da fühlt sich jemand. Und stell dir vor, das wäre jetzt noch in die Periode geknüpft, dann müsstest du immer denken, ist dieser Schwanz jetzt eine Woche Krämpfe wert? Und ich will den anwesenden Männern nicht zu nahe treten, ihr seid sicher alle voll gut im Bett, aber die Statistik spricht halt nicht für euch. Und damit verabschiede ich mich von euch. Dankeschön.
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0: Leute, was geht? Hier ist Lisa 1 Live Digi. Als nächstes hier bei uns hören wir neue Musik. Sag noch mal von wem?
1: My name is Femi.
0: Ah, Femi. Femi heißt der Liebe. Er schreibt sich F3MIII, damit ihr schon mal gehört habt. Er ist Sänger und Produzent aus Dublin, hat Wurzeln in Nigeria und Irland und macht eher so Alternative R&B Music. Aber viel spannender finde ich, wie er angefangen hat, einfach in einem Gospelchor. Finde ich richtig geil. Da war er Sänger und hat dann aber gemerkt, so, so Solo kann ich mir aber auch ganz gut vorstellen. Und hat so ein bisschen was bei Soundcloud hochgeladen und ist dann so mit seinen melodischen Songs auch übel schnell bei TikTok einfach durch die Decke gegangen. Wir hören jetzt gleich seinen Song Noble. Und Leute, damit ist er einfach direkt mal in die Billboard Top 100 gekommen, was ja voll die Bank ist in der Musik. Und das nicht nur in den USA, sondern auch in Afrika, Australien, UK und Irland. So, ja, ich frage mich, wo ist da Deutschland? Vielleicht können wir es dazu beitragen. Ist auf jeden Fall ein krasser Breakthrough für ihn, den er immer noch nicht richtig checkt.
1: Whoever's watching this right now, I'm processing it with you in real time probably. But it's the same. And the journey is only beginning. And I can't wait to show you guys what I have in place.
0: So, the journey is only beginning. Der Weg fängt gerade erst für ihn an. Und er geht auch hier durch 1 Live Digi. Deshalb ist hier Femi mit Noble.

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1: Um 8 Uhr, ich bin Johanna Schmidt. Zuerst geht es um eine neue Social-Media-Plattform, die man ab heute nutzen kann. Sie heißt WSocial und kommt aus Europa. Man kann da kurze Texte posten und man soll Meinungen austauschen. Ein bisschen so wie bei X, aber es soll anders laufen als auf der US-Plattform. 1Live-Reporter Florian Gregorczyk hat mehr dazu.
2: Eine Sache unterscheidet WSocial von den großen bisherigen Plattformen, die wir kennen. Zum Anmelden brauche ich einen Personalausweis. Die Idee ist, wer sich mit seinem Perso anmeldet, der kann zumindest schon mal kein Bot sein. Dadurch will WSocial dafür sorgen, dass man einfach immer mit echten Menschen zu tun hat und nicht mit Fake-Accounts, die zum Beispiel irgendwo aus Russland oder China gesteuert werden.
1: Die Perso-Daten sollen auf europäischen Servern verarbeitet und direkt wieder gelöscht werden. Zigaretten und Vapes könnten deutlich teurer werden durch höhere Steuern. Das EU-Parlament stimmt heute über diesen Plan ab. Die Tabakbranche befürchtet, dass viele dann illegal Zigaretten kaufen, denn laut ihr könnte eine typische Packung Zigaretten durch die Steuererhöhung statt gerade 8,50 € dann über 12 Euro kosten. Die USA und andere Länder wollen mehr Druck auf Russland im Krieg gegen die Ukraine machen. Die Staaten planen, Strafmaßnahmen nochmal zu verschärfen. Außerdem soll die Ukraine nochmal mehr Waffen bekommen, mit denen das Land sehr tief in Russland angreifen kann. Die kaputte Bonner Nordbrücke ist jetzt seit 2 Wochen gesperrt. Heute spricht der NRW-Landtag darüber, was getan werden kann. Fachleute haben die letzten Tage geprüft, wie es mit der Brücke weitergehen soll. Ergebnisse gibt's bisher noch nicht. Die Brückensperrung sorgt immer wieder für Verkehrschaos in und rund um Bochum.
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1: Heute gibt's Wolken und Sonne. Vormittags ziehen Richtung Eifel einzelne Schauer durch. Nachmittags kann's dann in Westfalen leicht regnen. Dazu in Höxter und Wermelskirchen 23 Grad. In Bochum und Lippstadt 25 und in Köln bis 27 Grad.
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0: Und Tobi sagt, am Anfang muss man als James Bond im Spiel noch die Ausbildung zum Geheimagent machen. Tobi, dabei bleibt es aber nicht, ne?
1: Natürlich nicht. Wir gehen auch auf Mission im Geheimdienst Ihrer Majestät. Denn ein ehemaliger Doppel-Null-Agent, 009, der ist vor 10 Jahren spurlos verschwunden. Und zwar kurz nachdem dieses Agentenprogramm eingestellt wurde und durch eine KI ersetzt. Jetzt taucht er wieder auf, bedroht den MI6. Und zwar kurz nachdem die neue M das Agentenprogramm wieder hat aufleben lassen.
0: Boah, ich liebe jetzt schon diesen Vibe, den ich gerade höre. Aber es klingt ja von der Story her ziemlich klassisch, ne?
1: Ja, genau, richtig. Man muss aber dazu sagen, unser junger James Bond, der ist eben noch nicht dieser abgebrühte, coole Typ, sondern eher ein Hitzkopf, aber Sprüche kann der auch. Ja, die Jungs wollen wirklich tanzen. Und zwar, wenn es bei einem Einsatz in einem Club zu einer Massenschlägerei kommt. Und warum gibt es die Massenschlägerei? Natürlich, weil Bond die falsche Frau anspricht. Ja, es hat wirklich alles, was eine Bond-Story braucht. 14 Jahre warten seit dem letzten Game, die haben sich wirklich gelohnt.
0: Also, wenn ihr irgendwann schon mal einen Martini auf der Konsole trinken wolltet, neues James-Bond-Spiel 007 First Light, jetzt im Handel für PlayStation, PC und Xbox.

0: Jo Leute, hier ist Lennart in 1LiveDG. Ich freue mich jetzt schon auf die nächste Karnevalsparty, wenn es dann wieder heißt, oben, unten, links, rechts, links, rechts, links, rechts, vor, zurück, drehen. Weil ich muss voll dran denken, wenn ich diesen Ton hier höre, diesen Typen da, den wir gesehen haben in der NDR Nord-Reportage, in der Reportage Sanitäter im Einsatz beim Hannover-Marathon.
1: 300 Meter vor dem Ziel ist ein Läufer zusammengebrochen. Wadenkrämpfe.
2: Oberschenkel, Wade links. Oberschenkel, Wade links.
3: Können Sie aber hier mal ehrlich.
4: So, drückgegen.
5: Ich mach noch weiter.
4: Drückgegen.
2: Ja. Auch jetzt. Rechts auch.
4: Wird besser?
2: Rechts nein, links ja. Links nein, rechts ja. Rechts nein, links nein. Scheiße.
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Mit mir, Janina, und ich hab Bock auf ein Ratespiel mit euch. Welches Instrument könnte sich unter Wasser so anhören, Leute? Das ist ein Sound aus dem Song Dive Into Me von Alok und Khalid. Und ich habe mich echt gefragt, Digga, was kann das sein? Also das muss doch ein Instrument sein, das so einen Unterwassereffekt hat oder so. Ich glaube, das denke ich nur, weil dieser Song Dive Into Me heißt, also tauchen. Aber ey, lass mal kurz spekulieren. Was könnte es sein? Eine Trompete unter Wasser? Eine Querflöte? Ich habe kurz gedacht, ja, vielleicht hat sich da auch einfach jemand eine Kazoo genommen und die unter Wasser gespielt. Weil eine Kazoo klingt einfach ultra nervig an Land. Hier. Safe ist das eine Kazoo. So. Ansonsten überzeugt mich doch von was anderem. Schreibt mir doch in der 1Live-App, was es sonst sein könnte. Es ist safe, das hier. Das ist eine Kazoo, Alter. Das ist jetzt erstmal Dive Into Me für euch. Alok und

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1: Um 9 hier ist Johanna Schmidt. Geht los mit EU-Plänen, durch die mehr Menschen zum Nichtrauchen gebracht werden sollen. Das Parlament stimmt darüber ab, ob die Tabaksteuer steigen soll. Dadurch könnten klassische Zigaretten und auch E-Zigaretten teurer werden. Mehr von Christina Wilkes.
2: Es geht vor allem um Steuern. Für die EU-Kommission sind sie nämlich aus zwei Gründen entscheidend. Zum einen sagt sie, dass sich durch höhere Steuern und damit ja auch durch höhere Zigarettenpreise der Konsum verringert. Die Kommission will vor allem junge Menschen vom Rauchen abhalten. Ihr Ziel, bis 2040 möglichst rauchfrei zu sein. Zum anderen geht es um Wettbewerb. In der EU sollen die Steuersätze unter den Mitgliedsländern angeglichen werden, damit Raucher, die in Grenzregionen wohnen, die Zigaretten nicht einfach woanders kaufen, eben im Nachbarland.
1: Von diesen Plänen, die heute durchs EU-Parlament kommen sollen, sind allerdings nicht alle Mitgliedsländer überzeugt. Manche befürchten zu große Preissprünge. Die Bundeswehr will mehr Forschungsversuche mit Tieren machen. Zum Beispiel, um mehr darüber rauszukriegen, wie verletzte Soldatinnen und Soldaten behandelt werden können. In der Vergangenheit gab es vor allem Versuche mit Ratten. Das Verteidigungsministerium sagt, dass Tierschutzgesetze immer eingehalten werden. In den USA hat Präsident Trump seinen 80. Geburtstag mit einem umstrittenen Käfigkampf vorm Weißen Haus gefeiert. Auf dieses Event sollte es offenbar einen Anschlag geben. Das Justizministerium hat jetzt gesagt, dass 5 Verdächtige festgenommen wurden. Sie sollen geplant haben, Drohnen mit Sprengstoff über dem Kampf fliegen zu lassen und das Scharfschützen auf die Zuschauer schießen. Und wir gucken noch auf die Fußball-WM der Männer. Da ist auch Norwegen reingestartet. Die Fans auf der Tribüne haben ihren Wikinger-Signature-Move gemacht und haben gerudert. Am Ende hat Norwegen 4:1 gegen den Irak gewonnen. Auch für Frankreich gab es einen Sieg 3:1 gegen Senegal.
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1: Heute gibt's nur selten Regen, die Sonne kann auch mal rauskommen, sonst gibt's aber auch einige Wolken. Dazu ein bisschen wärmer als gestern, in Halle und Olpe 23 Grad, in Essen und Soest bis 25 und in Euskirchen 26.

mit dem aktuellen Track von Feiern. Und nochmal, nein, das ist kein Sample. Oft denkst du ja, boah, diese Trompetensounds sind so iconic, das muss ja irgendwie ein Sample sein, oder? Von irgendeinem geilen Track aus den 80ern oder so. Nee, das ist original aufgenommen mit Live-Instrumenten in diesem Track von Feiern. Und klar, die Lyrics, die sind so ein bisschen schnulzi-mulzi, so ein bisschen schnulzig. Aber vielleicht braucht ihr ja gerade genau das. Vielleicht seid ihr so ein bisschen rührselig gerade. Dann ist es euer Track. Feiern, versprich mir, läuft jetzt in 1Live Digi. Versprich

0: Hier ist Leo in 1Live.de. Es ist so ein bisschen, als würde eure große Schwester ein Buch schreiben. Ich spreche über Tinks. Die kennt ihr vielleicht, die ist bekannt für ihre Dating-Tipps auf TikTok und hat jetzt ihr erstes Buch geschrieben. Hotter in the Hamptons heißt es. Und Forbes hat sich schon zweimal unter die Top-Creator gewählt. Wir sprechen über das neue Buch mit Gesa aus dem Digi-Team. Hat das Buch schon gelesen. Gesa, worum geht's?
1: Es geht um Lola. Sie ist Content-Creatorin, eine von den ganz großen, fette Werbedeals, Promi-Partys läuft bei ihr,
0: ja.
1: Bis sie dann plötzlich gecancelt wird.
0: Gecancelt? Okay, wie kommt das?
1: Also sie sagt was Unüberlegtes, löst damit einen Shitstorm aus und um ihren Ruf zu retten, stimmt sie dann im Interview mit der Journalistin Ayla zu und Lola hat eigentlich so die ganze Zeit das Gefühl, das läuft, aber dann der Artikel, der wird quasi ihr Todesstoß, weil es da auch nochmal generell um dieses Influencer-Sein geht, so von wegen, ja, für was stehst du eigentlich wirklich, wenn dein Content von Werbedeals gestimmt wird?
0: Und ich habe gelesen, das Buch ist ein bisschen spicy. In welcher Form?
1: Also, um auf andere Gedanken zu kommen, begleitet Lola ihren besten Freund in die Hamptons.
0: Mhm.
1: Und zufällig trifft sie da genau wieder auf diese Ayla. Und obwohl Lola bislang nur was mit Männern hatte, fühlt sie sich krass von ihr angezogen und adoptiert es dann.
0: Also, es ist so ein bisschen so eine Enemies-to-Lover-Story, klassisch.
1: Jein, ich habe es tatsächlich mehr so als eine Art Selbstfindungsgeschichte gelesen. Mich hat das gepackt. Ich mochte aber auch gerade diesen entlarvenden Blick auf diese Glamour-Influencer-Hamptons-Welt da. Und es wundert mich tatsächlich nicht, dass Disney aktuell schon an der Serie arbeitet.
0: Also spart euch den Flug nach New York und lest dieses Buch. Tinks hat ihr erstes Buch geschrieben, Hotter in the Hamptons, jetzt im Handel.

0: Wenn ihr uns davon nichts erzählen würdet, Digi-People, wir wüssten gar nicht, was es eigentlich für geile Hobbys und geile Leidenschaften gibt. Erd1Live Digi, ich bin Janina und ich muss einmal Danke sagen. Danke im Namen des 1Live Digi-Teams, dass ihr uns immer wieder von euren Leidenschaften erzählt. Weil ohne Scheiß, ich habe schon das ein oder andere Mal gedacht, Alter, wieso habe ich das nie ausprobiert? Letzte Woche noch, als Digi-Hörerin Isa davon erzählt hat, wie gern sie Twirling macht. Das ist so ein Tanzsport. Nie vorher gehört, aber ich denke so, geil, geil. Hört sich mega interessant an. Kathi Fenia aus Bielefeld hat auch eine besondere Leidenschaft. Sie liebt exotische Pflanzen.
1: Ich bin irgendwann in so ein Rabbit Hole gefallen und auf einmal saß ich in einem Livestream von einem Pflanzenladen, der exotische Pflanzen angeboten hat und ich habe darauf geboten, weil ich wollte diese Pflanzen haben. Die heißen dann zum Beispiel Anthurium luxuriens oder Anthurium feigii und ich hatte tatsächlich ein kleines eigenes Gewächshaus. Da habe ich mir aus meiner Alocasia kleine Rhizome abgetrennt und dann eigene kleine Pflänzchen gezüchtet. Das ist so süß und jetzt habe ich meine eigene gezüchtete Pflanze da. Also das Geilste ist eigentlich, wenn man merkt, dass die Pflanze sich bei dir wohlfühlt und dann kommt so ein kleines Blatt und so langsam dreht es sich auf und wird zu einem großen neuen Blatt. Das ist einfach ein mega geiles Gefühl.
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1: 10 Uhr, ich bin Antje Kiesler. Geht los mit EU-Plänen, durch die mehr Menschen zum Nichtrauchen gebracht werden sollen. Das Parlament stimmt darüber ab, ob die Tabaksteuer steigen soll. Dadurch könnten klassische Zigaretten und auch E-Zigaretten teurer werden. Mehr von Christina Wilkes.
2: Es geht vor allem um Steuern. Für die EU-Kommission sind sie nämlich aus zwei Gründen entscheidend. Zum einen sagt sie, dass sich durch höhere Steuern und damit ja auch durch höhere Zigarettenpreise der Konsum verringert. Die Kommission will vor allem junge Menschen vom Rauchen abhalten. Ihr Ziel, bis 2040 möglichst rauchfrei zu sein. Zum anderen geht es um Wettbewerb. In der EU sollen die Steuersätze unter den Mitgliedsländern angeglichen werden, damit Raucher, die in Grenzregionen wohnen, die Zigaretten nicht einfach woanders kaufen, eben im Nachbarland.
1: Von diesen Plänen, die heute durchs EU-Parlament kommen sollen, sind allerdings nicht alle Mitgliedsländer überzeugt. Manche befürchten zu große Preissprünge. Die gesperrte Rheinbrücke in Bonn sorgt weiter für viel Verkehrschaos. Im NRW-Landtag wird jetzt darüber diskutiert, wie es da weitergehen soll. Thema ist auch noch eine andere Brücke, die marode Eiffeltorbrücke auf der A4 bei Köln. Da dürfen aktuell keine schweren Lkw drüber. Auch da gibt's deshalb oft Probleme. Aus Norwegen gibt's was Neues zur Kronprinzessin Mette Marit. Sie hat eine unheilbare Lungenkrankheit und deshalb jetzt eine neue Lunge bekommen. Als rauskam, dass Mette Marit eine Transplantation braucht, haben sich ungewöhnlich viele Menschen dort als mögliche Organspender gemeldet. In den letzten anderthalb Wochen waren es 180 Mal so viele wie im ganzen letzten Monat. Und noch Fußball-WM. Unsere Nachbarn aus Österreich feiern schon in der Vorrunde einen besonderen Erfolg. Sie haben das erste Mal seit 36 Jahren wieder ein WM-Spiel gewonnen mit einem 3:1 gegen Außenseiter Jordanien. Das Land war vorher wiederum noch nie bei einer Fußball-WM dabei.
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1: Sonne und Wolken heute. In Westfalen kann auch mal Regen runterkommen. Dazu gibt's in Rheine und Bad Salzuflen 23 Grad, in Dortmund und Hattingen 24 und in Euskirchen 26 Grad. Morgen dann richtig sommerlich, viel Sonne, nur lockere Wolken und heiß. 29 bis 33 Grad sind drin. Freitag wird schwül und später kann's auch Hitze, Gewitter und Unwetter geben.

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0: 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Auch auf die Glatzenträger.
4: Deswegen bin ich ein bisschen verwirrt, weil ich bin jetzt also wirklich an dem Punkt, wo ich auch erwachsen werde. Erwachsen werden ist so anstrengend. Ihr versteht das nicht, doch, ich sehe euch, ihr versteht das, aber es ist wirklich so anstrengend. Letztens, ich sag ehrlich, ich war duschen, ich hatte einfach Haarausfall. Ich will doch keine Glatze. Weil woher weiß ich dann, wie weit ich mein Gesicht waschen muss? Wisst ihr, was ich meine? Wo hört man auf? Wenn du die Glatze so frisch rasierst, will sie dann dir so einen Nackenklatscher geben? Aber sie weiß nicht, wo der Nacken ist, deswegen haut sie auf die Glatze. Wisst ihr, weil man weiß ja nicht, wo ist denn der Nacken? Ich hab Angst vor Glatze irgendwann. Aber jetzt mal schön, hier sind echt viele Glatzköpfe. Also das muss ich ja auch mal sagen. Es ist ja nichts Schlimmes an Glatze, ist schön. Habt ihr mal meine Stirn gesehen? Das ist eine Halbglatze. Das ist eine halbe Glatze. Ja, wie bei dir, mein Maus. Ja, krass. Geheimratsecken, ne? Oder nur Ratsecken, weil geheim ist das nicht mehr.

0: Yo, was geht, Digi-People? Hier ist Lennart in 1Live Digi und keine Sorge, ihr müsst jetzt nicht eure Karten-App öffnen auf dem Handy für den nächsten Song. Wir machen jetzt auch nicht eine Runde Erdkundeunterricht hier in 1Live Digi. Nee. Aber der nächste Song heißt Kilimanjaro. Kilimanjaro, so wie dieser Berg da in Tansania, in Afrika, dieses Bergmassiv. Der Song ist jetzt aber zum Glück chilliger als so eine Wanderung auf einen der höchsten Berge der Welt. Keine Sorge, ist eine entspannte, ja, so eine entspannte Reggaeton-Nummer von Summer Jam. Also entspannt, aber trotzdem so viel Beat drin, dass es jetzt perfekt ist für den Sommer 2026. Summer Jam featuring Billa Joe, Kilimanjaro, jetzt hier in 1Live Digi.
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0: Leute, das hier ist ein Kokako. Ist ein seltener Vogel aus Neuseeland. Ich habe vorher noch nie was von dem gehört. Aber keine Sorge, ich will keine Tierdoku jetzt machen für euch. Ich will euch einfach nur damit sagen, dieses Geräusch von einem Kokako braucht Hollywood, um solche Geräusche draus zu machen. Alter, ich hätte das niemals erkannt, dass das gleiche Geräusch ist von vorher. Deswegen habe ich Digi-Kino-Experten Marcel Emmel hier. Lass mal bitte ganz kurz drüber quatschen, Marcel. Wie kreativ kannst du werden in Hollywood, wenn es um Alien-Sounds geht?
1: Ja, es wird halt wirklich wahnsinnig viel Aufwand betrieben. Ne? Da jetten die nach Neuseeland, um diesen Piepmatz da irgendwie vors Mikro zu kriegen. Aber naja, aber dann im Sci-Fi-Film Arrival ist das dann eben die Basis für Alien-Sounds.
0: Geil. Was meinst du, welcher Film hat es deiner Meinung nach doch gut hinbekommen mit so Alien-Sounds?
1: Also A Quiet Place ist da schon wirklich echt weit vorne. Die haben gut geliefert. Also für die Orientierung dieser blinden Aliens im Film, das klang so. Und dieses Klackern, das müssen wir uns mal kurz merken. Das ist verfremdet der Sound von einem Elektroschocker, der an Weintrauben gehalten wurde.
0: Was?
1: Und so klang es dann halt in der Mache.
0: Geil, Alter.
1: Es ist wirklich so absurd, ne? Was machen wir denn? Wir brauchen Alien-Sounds. Lass mal irgendwie Weintrauben tasern.
0: Voll. Kann ich denn irgendwas zu Hause machen, Marcel? So, ey, Schatz, ich glaube, hier ist ein Alien, dann irgendwas abspielen.
1: Ja, Tomate rausholen, zerquetschen. Weil so wurden in Alien Romulus die Geräusche vom Schmatzen der Aliens gemacht. Und ich glaube, das klappt auch zu Hause. Was ein bisschen unpraktischer ist, aber nimm doch einfach mal so einen ganzen Kopfsalat mit ins Schlafzimmer und wring den wie so ein Handtucher nachts aus.
0: Geil.
1: Guter Sound, ne?
0: Voll. Ich finde aber trotzdem, wenn man das jetzt so weiß, ist die Magie aber auch leider ein bisschen aufgehoben von diesen Alien-Geräuschen. Habe aber gerade gedacht, ich glaube, ich hätte das perfekte Geräusch. Theoretisch, wenn ich meinen Boy aufnehme, wenn der pennt, Alter, wie der schnarcht, das klingt einfach wie so eine Alien-Invasion.

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1: Um 11, ich bin Antje Kiesler. Beim Einkaufen könnte bald mehr Essen mit Gentechnik in den Regalen stehen. Das EU-Parlament stimmt nachher ab, ob die Regeln gelockert werden. Es wird mit Zustimmung gerechnet. Stefan Hase hat mehr.
2: Wenn alles so beschlossen wird, müssen gentechnisch veränderte Lebensmittel bald im Supermarkt nicht mehr gekennzeichnet werden. Und auch die sonst sehr aufwendigen Umweltprüfungen vor der Zulassung fallen weg. Befürworter sehen das neue Gesetz als Schlüssel, um im internationalen Wettbewerb besser mithalten zu können. Außerdem könnten Pflanzen durch Gentechnik besser auf den Klimawandel oder neue Schädlinge angepasst werden. Kritiker hingegen fordern, dass gentechnisch veränderte Lebensmittel erkennbar bleiben müssen.
1: Ein Verband sagt außerdem, dass das ein Nachteil für konventionelle Landwirte ist, weil sich große Konzerne ihre veränderten Lebensmittel dann auch leichter schützen lassen können. Vielleicht erinnern sich manche noch daran, vor 3 Jahren war ein Tauchboot auf dem Weg zum Wrack der berühmten Titanic implodiert. Die 5 Leute an Bord sind gestorben. Heute will eine kanadische Behörde einen Bericht dazu rausbringen, was damals genau passiert ist. Ein US-Bericht hatte schon viele Mängel an dem Boot festgestellt. Der Verfassungsschutz in Bayern darf die AfD beobachten. Die Partei hatte sich vor Gericht dagegen gewehrt und hatte verloren. Danach wollte sie in Berufung gehen, das ist jetzt aber endgültig vom Tisch. Der Bayerische Verwaltungsgerichtshof hat die Berufung abgelehnt und das kann nicht mehr angefochten werden. Ein Mann in Berlin soll 500 Euro Entschädigung vom Land bekommen wegen einer Polizeikontrolle. Bei einer Fahndung nach einem Mann mit Rasterfrisur hatten die Beamten ihn angesprochen. Wie der Gesuchte war er schwarz, hatte aber kurze Haare. Danach glichen sie seinen Namen noch mit der Datenbank ab. Ein Gericht hat entschieden, dass das diskriminierend war. In Vietnam hat die Polizei mehr als 500 Katzen befreit. Ein krimineller Ring, der mit Katzenfleisch handelt, hatte sie von der Straße geholt und wollte sie fürs Essen töten. Eine Tierschutzorganisation sagt, es gab jetzt viele Freudentränen, weil Familien vermisste Katzen wiederbekommen haben. In Vietnam darf man Hunde und Katzen essen. Wer ihr Fleisch anbietet, braucht aber Genehmigungen.
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1: Heute gibt's Wolken und Sonne. Vor allem in Westfalen kann es auch ein bisschen regnen. Winterberg kommt heute auf 21 Grad, in Steinfurt und Kleve 24 und in Siegen und Bergestadtbach 26 Grad. Morgen den ganzen Tag Sonne und meistens 29 bis 33 Grad. Freitag auch schwül und heiß und abends kann es gewittern und auch Unwetter sind möglich.

Ich weiß nicht, warum sie es immer wieder schaffen, aber sie schaffen es immer wieder. Es ist wieder die Zeit, in der die ganzen Stars bei Insta ihre Urlaubsreisen oder ihre Tourreisen präsentieren und ich habe übelst FOMO. Ich bin Janina, hier hört 1Live.de, hi. Ich habe gerade übelst schöne Bilder gesehen von The Borsa in Norwegen. Und die Bildunterschrift von diesem Insta-Post ist Last Week Nogger. Also letzte Woche in Nogger. Also N-O-G-R. Hey, ich habe mich tot gegoogelt, Leute, was Nogger ist. Ich habe kurz gedacht, vielleicht eine Stadt in Norwegen, weil auf einem Bild ist eine Norwegen-Flagge zu sehen und so. Und dann ein paar Bilder später sehe ich dann so ein Bauwerk, sieht aus wie die Akropolis und die drei von The Borsa, die chillen da so. 10 Minuten. 10 Minuten habe ich gebraucht, bis ich gecheckt habe, Last Week Nogger heißt letzte Woche in Norwegen und Griechenland. What the fuck? Leute, wir sollten aufhören, uns The Bosses Bilder anzugucken und einfach nur noch deren Musik hören, damit sowas nicht passiert, okay? Hier sind sie mit ihrem Song Magnetic in 1Live Diggi.

0: Ich habe mir dieses Ding von ganzem Herzen gewünscht und im Endeffekt habe ich es nie benutzt. Ja, dein Safety-G, ich bin Janina und ich wollte euch mal kurz erzählen, ich habe von meinen Eltern als Kind ein Einrad geschenkt bekommen. Leute, ich war sowieso nie talentiert in sowas. Ich konnte gar nichts und ich hatte Schiss vor allem. Trotzdem wollte ich dieses Einrad haben. Und dann habe ich es natürlich niemals geschissen gekriegt und dieses Einrad ist einfach vergammelt im Garten meiner Eltern. Ich finde, jetzt ist es auch zu spät, oder? Ich finde, Einrad ist einfach so ein Kinderding. Ich kann mir Erwachsene auf Einrädern einfach nicht vorstellen. Ich glaube, das sieht so wack aus. Ich habe dazu jetzt aber eine andere Meinung gehört beim YouTube-Podcast Take Me Späti. Und zwar die Meinung von Reality-Star Ariel.
1: Findest du Einradfahren hat Aura?
2: Ja, wenn man so in einem Body so sexy Einrad fährt.
1: Sexy Einrad fahren. Mhm. Das ist ein bisschen schwierig mit 12.
2: Ach so, ja, okay.

0: keep watching. Mein Leben hat keinen Sinn mehr. Leute, jedes Mal denke ich das, wenn ich eine Serie zu Ende geguckt habe. Was mache ich jetzt? Was machen wir dann? Stellt sich jetzt aber auch die halbe Welt nach der Hype-Serie Off Campus diese Frage.
1: What are we all doing now that Off Campus is over? Where are we going to hyperfixate next?
0: Ja, was gucken wir jetzt? Brille aus dem Digi-Team sagt, Every Year After ist eine Serie zu einer Buchreihe. Und du meinst, Brinny, die könnte uns an eine andere gehypte Serie erinnern?
2: Es geht um Percy, die verbringt mit ihren Eltern den Sommer am See. Nebenan wohnen Sam und sein großer Bruder Charlie.
0: Okay, I know, ich habe Flashbacks. Der Sommer, als ich schön wurde?
2: Ja, aber dieses Mal geht's hauptsächlich eigentlich nur um Sam und Percy. Die beiden sind jahrelang beste Freunde und irgendwann sogar ein Paar. Aber dann geht Percy weg, weil sie was Schlimmes getan hat. Ich verrate natürlich nicht was, aber sie ghostet alle 10 Jahre lang.
0: Und ich weiß von dir schon, sie kommt irgendwann wieder zum Glück, auch wenn der Grund traurig ist, ne?
2: Ja, die Mutter von Sam und Charlie ist nämlich leider gestorben.
3: Sue war wie eine zweite Mom für mich.
4: Dass Percy hier ist, ist schlecht für mich.
2: Ja, und Sam ist deswegen komplett verwirrt. Vor allem, weil er eigentlich auch eine neue Freundin schon hat.
0: Aber Leute, ganz ehrlich, auch jetzt das mit der Mutter, ne? Das ist doch ein kompletter Abklatsch von der Sommer, als ich schön wurde, oder?
2: Ich weiß, aber ist es wirklich nicht. Und Fans der Buchreihe sind da auch wirklich sehr streng.
5: This is not like the summer I turn pretty.
6: It is not a love triangle between two brothers.
7: This is not a teen Jeremiah versus teen Conrad situation. Is that? I think we're getting that now. Okay, awesome.
2: Es hat schon Ähnlichkeiten, aber der Vibe ist wirklich komplett anders. Viel erwachsener und ernster. Es geht viel um Verlust, Schuld und Zukunftsängste, aber vor allem um Liebe. Mich hat's angesteckt. Ich liebe Every Year After. Ich liebe Percy und Sam. Ich liebe Barry's Bay und ihr werdet das Ganze hier auch lieben.
0: Geil. Okay, Every Year After gibt's auf Prime Video und die gönnen sogar direkt alle Folgen.

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1: Um 12 Uhr, wir sind Antje Kiesler
2: und Tim Esselmann. Heute geht eine neue Social-Media-Plattform an den Start, die vieles besser machen will, was bei Insta, TikTok und X nervt. WSocial, die Plattform soll eine Art europäisches Twitter werden.
1: Die Gründer erhoffen sich weniger Fake News, weniger Hass und mehr Kontrolle über die Daten. Um zum Beispiel zu erreichen, dass nur echte Menschen und keine Bots auf der Plattform unterwegs sind, muss man beim Registrieren seinen Perso zeigen, sagt eine der Gründerinnen.
3: Wir haben das Gefühl, es reicht nicht mehr, auf einer Website zu fragen, bin ich ein Roboter? Ja, nein. Denn da sind wir uns, glaube ich, alle einig, dass KI schon in der Lage ist, diese Frage zu beantworten.
2: Die Perso-Daten sollen aber nicht auf Servern gespeichert werden. Auch sonst soll der Datenschutz sich an EU-Regeln halten. Die Server der Plattform stehen alle in Finnland.
1: Inhaltlich geht es bei WSocial vor allem um kurze Texte. Die Plattform wird also eher eine Alternative zu X als zu Insta und TikTok. Fachleute sind auch deshalb unsicher, ob WSocial wirklich die breite Masse erreichen wird. Auch, dass man nichts anonym posten kann, könnte manche abschrecken.
2: Die Stadt Bonn versucht weiter, den Verkehr zu entlasten. Eine wichtige Autobahnbrücke im Norden ist ja gesperrt. Das führt zu Chaos auf den Straßen.
1: Ab Montag soll es deshalb 2 neue Park-and-Ride-Parkplätze geben. Von denen aus soll man dann in verschiedene Stadtbahnen steigen können. Der Nahverkehr in Bonn ist schon kostenlos wegen der Brückenprobleme. Die sind gerade auch Thema im NRW-Landtag.
2: Jetzt geht's um was, das viele an ihre Kindheit erinnern dürfte, um Spielzeug. In der Branche gibt's nämlich eine größere Übernahme. Die Spielefirma Ravensburger übernimmt die Mehrheit am Plüschtierhersteller Steiff.
1: Damit gehen 2 der bekanntesten deutschen Spielzeugmarken zusammen. Ravensburger ist zum Beispiel für Memory bekannt. Steiff gilt als Erfinder der Teddybären.
2: Im EU-Parlament geht es gleich um gelockerte Regeln beim Einsatz von Gentechnik. Bestimmte Lebensmittel, die damit erzeugt wurden, sollen nicht mehr gekennzeichnet werden müssen. Außerdem sollen Umweltprüfungen im Voraus wegfallen.
1: Eine Mehrheit der EU-Länder hat die Pläne schon abgesegnet. Heute stimmt das EU-Parlament ab. Und wir schauen noch nach Rheinland-Pfalz. Da ist eine illegale Fabrik für Zigarettengeschichte. Der Zoll geht davon aus, dass da mehr als 80 Millionen Zigaretten hergestellt worden sind, um sie steuerfrei zu verkaufen.
2: Alleine 10 Millionen wurden auch in NRW gefunden, in einer Lagerhalle in Aalen im Kreis Warendorf. 4 Tatverdächtige sind festgenommen worden.
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1: Sonne und Wolken heute in Westfalen, kann es auch mal Regen geben. Dazu in Brilon und Ibbenbüren 23 Grad, in Bottrop und Solingen 24 und Hürth kommt heute auf 26 Grad.
2: Morgen wird es dann richtig sommerlich. Viel Sonne, nur lockere Wolken und es ist heiß bei um die 30 Grad. Freitag bis zu 36 Grad, dazu schwül und später kann es auch Hitzegewitter und Unwetter geben.

0: So Filme, bei denen ihr euch hinter der Popcorn-Tüte versteckt, sind von vielen von euch die Lieblingsfilme. Ich weiß, es ist Horror. Und einen neuen Horrorfilm gibt es jetzt im Kino, der heißt Passenger. Startet mit einem Real-Life-Horror. Ein Typ muss im Auto mal eben rechts anhalten und pinkeln.
1: Alter, gib mir eine Minute. Jo. Daniel?
0: Marcel aus dem Digi-Team sagt, nicht schon da in der Pinkelpause am Baum kommt jetzt Horror.
2: Ja, also nicht da genau, aber es geht ein bisschen wenig später los. Warum hupt das Auto da im Hintergrund überhaupt die ganze Zeit und wo zum Teufel ist der Freund, der gerade noch im Auto saß? Schnell losfahren, abhauen, kurzer Blick mal eben auf den Beifahrersitz. Ja, hoppla, was war da denn?
0: Ja, was war's? Sag's, sonst brauche ich leider auch eine Pinkelpause.
2: Sagen wir so, es war ein Etwas, das ab da im Film auch andere Fahrzeuge und Menschen aufsucht. Tyler und Maddie, das ist ein junges Paar, die machen einen Roadtrip in so einem umgebauten Karren. Es könnte doch so romantisch sein, aber sie finden eben einen Unfallwagen aus der Nacht davor.
3: Diese Kratzer waren gestern auch im Unfallwagen. Drei Kratzer, genau wie die. Habt ihr versucht zu helfen?
2: Ja, sie haben geholfen und am nächsten Tag sind eben auch bei denen am Auto die Kratzer. Und ab jetzt sind sie dran. Sie werden verfolgt und immer wieder heißt es...
0: Okay, es klingt sehr intensiv. Marcel, was ist denn das für ein Horror? Ist es so richtig eklig mit Blut und so?
2: Für mich ist das alles ziemlich, sagen wir mal dann doch durchschnittlich. Es ist eben ein weiterer 100 Minuten Mainstream-Horror. Kommt halt wirklich drauf an, auf welche Art Horror du stehst. Wie gerne darf es dann auch sowas Übernatürliches sein und stehst du auf Jumpscares? Damit wird wirklich jede Anspannung in diesem Film immer aufgelöst, fand ich ein bisschen mau. Und deswegen ist der Film am Ende okay.
0: Okay, also okay ist Gruselkino. Ich kann euch aber Kino gerade sehr empfehlen, weil im Kino ist es sehr schön kühl gerade. Und gönnt euch doch vielleicht einfach mal diesen Film. Passenger ist jetzt im Kino.

0: Hey na, für was brennt ihr denn so richtig? Was ist eure Leidenschaft? Bei was geht euch so richtig einer ab? Da seid ihr on fire, weil es euch einfach so abholt. Hier ist Lisa in 1Live Digi und bei mir ist es ja gar nicht mal mehr Bücher lesen, sondern Bücher shoppen. Ich liebe es, durch Büchereien und Bücherläden zu schlendern, mir die Klappentexte durchzulesen, Cover anzugucken, zu gucken, welche Bücher haben diese AutorInnen noch geschrieben. Also das kann ich Stunden machen, ohne dass mir irgendwie langweilig wird. Philippas 28 kommt ursprünglich aus Kalkar, wohnt jetzt in Köln und hat aus ihrer Leidenschaft mittlerweile ihren Beruf gemacht. Wie geil! Sie arbeitet als Stylistin und designt vor allem ihren eigenen Schmuck. Ja, lebt sich aber bei Designs an sich komplett aus.
1: Wenn ich an anderen Menschen die Dinge sehe, die ich irgendwann mal erschaffen habe, dann ist das ein total schönes Gefühl und gibt mir so eine Art Sinn. Vor allen Dingen, wenn ich meine Schmucksachen verkaufe, merke ich richtig, wie sehr es mich glücklich macht, dass andere sich selber damit ein Stückchen besser ausdrücken können. Daher würde ich eigentlich sagen, dass meine Leidenschaft es ist, Kleidung oder Schmuck herzustellen. Und die stelle ich bestenfalls dann auch noch aus alten Materialien her. Ich liebe das, alten Dingen neues Leben zu verpassen. Also mein Schmuck besteht hauptsächlich aus Edelstahl und ist sehr chromy und silberig. Und wenn es dann auch mal genug Zeit gibt für ein größeres Projekt, stelle ich auch sehr gerne Kleidung her. Es gibt ein Projekt, meine Idee war, aus Secondhand-Schals ein Kleid zu machen. Dann habe ich jetzt vor 2 Monaten endlich dieses Kleid, ja, in so einem fast barocken Stil genäht. Das war total cool, weil ich über Jahre mir diese Idee geschaffen habe und das dann wirklich so geworden ist, wie ich mir vorgestellt habe.
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0: Leute, das machen die für uns nur, damit wir unsere Ärsche und Hüften dazu bewegen können. Ja, Live-Digi, ich bin Janina und ich liebe unsere Playlist diesen Sommer. Ich schwöre, das sind einfach Vibes aus dem Tanzhimmel. Der nächste Track, den ich euch spiele, heißt Maladie von Mauvais Joe. Und er ist, glaube ich, nur dafür konzipiert, dass wir alles an uns bewegen, was wir haben. Nur dafür. Ich habe bei dem Song nämlich mal auf die Drums und Percussion geachtet und so, wie so eine richtige Musikjournalistin. Digga, die haben so viele Percussion-Instrumente eingebaut, ich weiß gar nicht mehr, wo ich hinhören soll. Wisst ihr, das ist wie so eine Bolognese. Da packst du dann noch Basilikum, Thymian, Salbei, Rosmarin und was weiß ich, so Majoran rein oder so. Das ist richtig viel, aber am Ende macht es genau das richtig, richtig geil. Weißt du, wenn nur eine Zutat fehlen würde, es wird einfach nicht mehr so ballern. Genau wie bei diesem Track. So, ich höre Drums, ich höre Claps. Ich habe, glaube ich, sogar kleine Kokostrommeln gehört. Die werden mit so einem Filzschlägel gespielt und dann haben wir diesen einzigartigen Sound wie so eine hohle Kokosnuss. Wisst ihr, was ich meine? Und nur deswegen ballert dieser Song auch so, weil er so viele ganz kleine Zutaten hat. So, und wenn jetzt nichts in eurem Körper passiert, weiß ich auch nicht. Das ist Maladie. Mauvais Joe in 1 Def Digi für euch.
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0: Um 13 Uhr, wir sind Antje Kiesler
1: und Tim Esselmann. Und wir sprechen jetzt über das, was Jüdinnen und Juden hier in Deutschland im Alltag ertragen müssen. Der Verband RIAS hat einen neuen Bericht zu antisemitischen Vorfällen rausgebracht.
0: Eine Entwicklung der letzten Jahre hat sich bestätigt. Nach dem Überfall der Hamas auf Israel am 7. Oktober 2023 und dem Nahostkrieg haben judenfeindliche Vorfälle extrem zugenommen und sie bleiben auf dem Niveau.
1: Der Hass begegnet Jüdinnen und Juden überall. Es geht um extreme Gewalttaten, zum Beispiel den Messerangriff auf einen Juden am Holocaust-Mahnmal in Berlin, aber auch Bedrohungen und Beleidigungen.
0: Jeder vierte Vorfall ist online passiert, zum Beispiel auch beim Online-Dating. Manche erzählen deshalb dort gar nicht mehr, dass sie jüdisch sind.
1: Noch zum Hintergrund der Daten. RIAS zählt strafbare und nicht strafbare Vorfälle, die bei dem Verband gemeldet werden. Er greift dabei nur teilweise auch auf Polizeidaten zurück.
0: In Europa gibt es jetzt eine weitere Alternative zu X. Die Plattform W Socials startet. Ein Unterschied zu anderen sozialen Netzwerken ist, dass man bei der Registrierung seinen Perso zeigen muss.
1: Eine der Gründerinnen sagt, was dann passiert.
2: Sofort nach der Verifizierung werden die Daten gelöscht. Wir bekommen nur einen langen, verschlüsselten Hashed-Token, der sagt, Nutzer 123 hat sich gerade angemeldet, ist über 18, kommt aus Deutschland, ist ein Mensch.
1: Durch weniger Anonymität soll es bei W Social weniger Bots und Hasskommentare geben.
0: Wenn ihr zwischen 18 und 27 seid, könnte das hier interessant sein. Deutschland und Polen verschenken Bahntickets, um ihre Freundschaft zu feiern, an 30.000 junge Leute.
1: Bewerben kann man sich ab September. Die Reise kann ab November starten, bis Oktober 2027. Die Aktion läuft auch andersrum. 30.000 Deutschland-Trips gibt's für Polinnen und Polen.
0: In Köln darf man ab morgen kein Wasser mehr aus Bächen abfüllen. Es sei zu trocken und viele Becher jetzt schon ziemlich oder komplett leer. Die Regel gilt bis Ende Oktober.
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1: Heute Wolken, Sonne und auch mal ein Schauer in Bocholt und Waldbröl. 24 Grad in Unna und Krefeld, 25 und in Erftstadt bis 27 Grad.
0: Morgen den ganzen Tag Sonne und meistens 29 bis 33 Grad. Freitag auch schwül, noch heißer und abends kann es gewittern. Auch Unwetter sind möglich.
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Leute, wenn ihr dachtet, ne, im Matheunterricht gelernt zu haben, Plus und Plus ergibt Minus. Vergesst es einfach, vergesst es. Plus und Plus ergibt hier gleich einen fetten Techno-Beat, dieser 10-1-Live-Digi. Weil, Leute, der nächste Song, den wir jetzt hier gleich spielen, der wird euch so gottlos um die Ohren fetzen, ich sag ehrlich. Danach seid ihr wieder komplett am Start, ihr seid wach, ihr seid da. Also eine Vorwarnung hier, wenn ihr gerade ein bisschen Entspannung braucht, wenn ihr es gerade ein bisschen ruhiger braucht, Leute, macht das Gerät hier schon mal so 2, 3 oder 5, 6 Stufen leiser. Prosper gibt's gleich, zusammen mit Cloney und ihrem Song Free Your Mind. Und ja, der Song wird auf jeden Fall euren Mind freeen, weil da, wie gesagt, ordentlich Techno-Bass das Hirn füllen wird, dass da auch nicht mehr viel Platz ist für alles andere. Prosper sind zwei Dudes aus England, die zusammen Elektromucke machen. Da sind wir schon mal bei dem einen Plus. Und dann dachten die sich so, nee, also Free Your Mind soll ja so richtig auf die Fresse sein. Deshalb haben die sich Cloney noch dazu geholt, Tech-House-Artist aus UK. Das ist unser zweites Plus. Und diese Kombi kommt richtig böse aus den Boxen. Aber jetzt habe ich auch ein bisschen genug gespoilert. Jetzt muss ich auch mal halten, was ich verspreche. Hier ist Free Your Mind von Prosper und Cloney, Nice Life Diggy.

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7: Ja, ich bin 32 und wohne immer noch in meinem Kinderzimmer.
8: Wo ist mein Mutti?
7: Oh, das Publikum. Ja, das ist die richtige Reaktion. Die kriege ich nämlich immer.
8: Ja. Völlig zu Recht.
7: Ich will ja irgendwann ausziehen, ne? Ich habe ja ein Ziel. Ich will irgendwann in einer eigenen Bude leben.
8: Ja, aber das heißt nie irgendwann. Das
7: ja.
8: Ist 32 großer. Ja. Ich bin mit 18 ausgezogen, Alter.
7: Wenn ich mir jetzt irgendwie eine Wohnung oder sowas kaufe, oder eine Wohnung miete, ja. Das bringt mich ja wieder weiter weg von meinem Ziel. Ich will ja irgendwann in einem Haus wohnen.
8: Ja, gut,
7: jetzt muss ich mal einen Schritt zurücksteppen, ein bisschen Kohle sparen und dann...
8: Ich glaube, du schaffst es. Die 620 Euro mal zur Not zahle ich dir die, ey. Raus mit dir, ey.
7: Ja, geil. Guck mal, du gibst mir noch ein bisschen Kohle dabei und in meinem Haus kriegst du dann irgendwie ein Zimmer oder so.
8: Ja,
7: das Felix Lobrecht Zimmer.
8: Ja, will ich nicht haben. Ich will einfach nur, dass deine Mutter ihre Ruhe hat, ey. So, also schreib auf.
7: Ich schreibe.
8: Sehr geehrte Vermieterin.
7: Ja.
8: Ich bin 32.
7: Ich bin 32.
8: Mhm. Und jetzt bin ich wieder bei meiner Mama.
7: Jetzt bin ich wieder bei Mama.
8: Bitte helfen Sie mir.
7: Please help, Ausrufezeichen.
8: Mhm. Freundlichen Grüßen.
7: MFG.
8: Ihr Matze.
7: Ihr Matze.
8: So, und wenn das hier jetzt fertig ist, dann tippst du das noch einmal schön in dein Handy und dann kannst du bei ImmoScout schießt du das in jede Wohnungsanfrage im Radius von 30 Kilometern, bis irgendeine Vermieterin sagt, ja komm ey. Ein Applaus für Matthias bitte.
7: Danke.

0: Hier ist Leo im 1Live.de. Kennt ihr jemanden, der Tourette hat?
1: Ich bin Dotti.
2: Du wirst an Krebs sterben. Haha.
1: Alles klar.
0: Finden ja viele erstmal witzig auf den ersten Blick. Jetzt gibt es aber einen Film, der ein bisschen fürs Tourette-Syndrom sensibilisieren soll. Verflucht normal ist jetzt im Kino und Marcel aus dem Digi-Team gefällt's.
3: Super Film, weil es ist halt, eigentlich ist es ein Drama, aber es hat einen guten Schuss britischen Humor. Es geht um John und sein Leben mit Tourette, wie hart es für ihn war und wie wir alle vielleicht halt ein bisschen besser und normaler damit umgehen können und sollen.
0: Also es ist wirklich so ein bisschen so ein Statement-Film, ne?
3: Genau, das ist es ja. Auch riesig gespielt von Robert Aramayo. Den kennen wir als den Elrond aus Die Ringe der Macht. Und mit der Rolle jetzt hier in Verflucht normal hat er dieses Jahr sogar beim britischen Filmpreis BAFTA gewonnen.
0: Ich stelle es mir aber irgendwie total schwer vor, diese Tourette-Ticks, ne? Die so zu spielen, dass es halt nicht total peinlich wird.
3: Ja, und das ist natürlich wirklich die größte Aufgabe und auch das Risiko in der Rolle und auch jetzt im Film. Da wird halt eine wahre Geschichte erzählt. Und Robert Aramayo war es deshalb auch viel wichtiger, die Figur, also die Person John zu verstehen und sich jetzt nicht nur auf die Ticks zu konzentrieren.
4: What was most important to me was to understand John and not focus on does John have this tick or that tick.
3: Was aber natürlich hilft, dass der echte John Davidson, um den es im Film geht, der war hier Produzent.
0: Achso, der hat da immer mit drauf geguckt, oder wie?
3: Genau, das ist seine Aufgabe, damit es eben authentisch bleibt für die Szenen selbst. Wurde dann aber trotzdem auch viel improvisiert, weil die Ticks selbst ja auch einfach unberechenbar sind. Und da dann wirklich so diese kippelige Grenze zwischen feinfühlig und authentisch zu treffen, das ist nicht leicht, hat in diesem Film aber total geklappt.
0: Also, Verflucht normal ist ein Film über das Leben mit dem Tourette-Syndrom. Unsere Empfehlung für euch heute hat Preise abgeräumt, kriegt unseren Daumen hoch und ist jetzt im Kino.

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1: 14 Uhr ist es. Wir sind Antje Kieslam.
2: Und Tim Esselmann. Und wir sprechen jetzt über Gemüse. Etwa Tomaten, die besser schmecken, Salat, der nicht so schnell welkt und Getreide, dem Schädlinge nichts ausmachen. Sowas ist mit Hilfe von Gentechnik möglich. Das EU-Parlament hat heute dafür gestimmt, die Regeln in der Landwirtschaft zu lockern.
1: Das Wort Gentechnik löst bei manchen ein mulmiges Gefühl aus, vor allem wenn es um unser Essen geht. Fachleute sagen, dass die Verfahren inzwischen viel sicherer sind als früher und bestimmte Techniken im Prinzip nur biologische Prozesse nachahmen.
2: Diese Verfahren sollen jetzt in der EU leichter möglich sein. Die angebauten Pflanzen müssen nicht so streng überwacht und auch im Supermarkt nicht gekennzeichnet werden. Für Pflanzen, in die fremde Gene eingesetzt werden, gelten weiter strenge Regeln.
1: Schon jetzt landet genverändertes Gemüse auf unseren Tellern, denn wir kaufen zum Beispiel viel Soja aus den USA und Brasilien für Tierfutter, wo bestimmte Gentechnikverfahren schon länger erlaubt sind.
2: Und auch dem hier hat das EU-Parlament sein Go gegeben. Menschen ohne Bleiberecht dürfen in Abschiebezentren außerhalb der EU gebracht werden, auch Kinder. Und zwar dann, wenn sie nicht direkt in ihre Herkunftsländer zurück können.
1: Wo genau ist noch unklar, mehrere Staaten in Afrika stehen im Raum. Menschenrechtler und manche Abgeordnete befürchten schlimme Bedingungen.
2: Jüdische Menschen erleben in Deutschland weiter viel Hass, Angriffe und Beschimpfungen. Die Recherchestellen zu Antisemitismus haben letztes Jahr über 8.700 Fälle gezählt, fast so viele wie im Jahr davor.
1: Diese Studienmacherin beschreibt einen Fall.
3: In einer Straßenbahn wurde ein Mann erst auf seine David-Kernkette angesprochen, dann schlug der Täter auf ihn ein und versuchte ihn aus der Bahn zu zerren. Der Betroffene konnte sich wehren, wurde aber später erneut attackiert, wobei der Täter ihm die Kette vom Hals riss.
1: Deutlich gestiegen ist Judenfeindlichkeit auch online. Ein Viertel der Taten gab's da.
2: Ein türkischer Fußballkommentator ist jetzt seinen Job los. Der Grund, er hat bei der WM mehrere Minuten lang die Fußballteams aus Neuseeland und Iran verwechselt.
1: Der Kommentator korrigierte seinen Fehler zwar später, aber der Staatssender TRT hat ihn trotzdem gekündigt. Der Sender findet, jemand mit 30 Jahren Berufserfahrung darf sowas nicht passieren.
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2: Auch am Nachmittag gibt Sonne, Wolken und selten mal kurz Regen. In Gütersloh heute 24 Grad, in Herne und Iserlohn 25, in Pulheim und Eschweiler 26 Grad.
1: Morgen wird's noch wärmer und sonniger, bis zu 33 Grad. Freitag sogar bis zu 36 und dann sind abends auch Hitze, Gewitter und Unwetter möglich.

0: 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Ey, es gibt von Handys oder Elektrogeräten immer 1000 Abwandlungen. Man weiß doch gar nicht, was man nehmen soll. Und jetzt geht's im Marvel-Universum damit auch los, Leute. Es gibt seit heute einen neuen, ganz besonderen Spider-Man. Aber es lohnt sich, in den reinzugucken. Es ist Spider-Noir. Annika aus dem Digi-Team kennt sich aus, aber als Spider-Man-Fan könnte man Spider-Noir auch kennen, ne, Annika?
1: Mhm. Zum Beispiel durch den Animationsfilm Spider-Man Into the Spider-Verse. Das ist nämlich die Figur, die so schwarz-weiß war, hat einen langen Mantel an, Hut, war auch ein ganz kleines bisschen merkwürdig, dieser Spider-Man. Mhm. Er heißt auch nicht Peter Parker oder Miles Morales, sondern Ben Reilly. Trotzdem hat er halt die klassischen Spider-Man-Probleme und auch die gleichen Missionen und Gegner. Er ist aber Privatdetektiv und lebt in einem alternativen Universum in den 1930er Jahren.
0: Okay, wow. Und Spider-Noir hat ab heute seine eigene Serie auf Amazon Prime mit Nicolas Cage in der Hauptrolle. Iconic einfach. Und du hast ja schon reingeguckt, Annika, für uns. Was sagst du?
1: Also es ist, so viel kann ich sagen, mal was komplett anderes.
2: Woran denken Sie gerade?
3: Ich hab eine kleine Existenzkrise, um ehrlich zu sein.
1: Es ist nämlich die allererste Serie, in der Nicolas Cage mitspielt. Mhm. Also für ihn war es so ein komplett krasses, tolles Erlebnis.
4: Es war gleichzeitig aufregend und beängstigend, weil ich wusste, ich will richtig zu einem Schauspieler aus einem alten Schwarz-Weiß-Film werden. Ich freue mich so, dass ich das machen durfte. Und als ich die 8 Folgen am Stück gesehen habe, musste ich ziemlich grinsen.
1: Also Nicolas Cage liebt diese Figur auf jeden Fall. Und ich muss ehrlich sein, die Serie wird trotzdem vermutlich nicht alle überzeugen. Spider-Noir ist nämlich ganz schön düster, trotzdem auch albern, spannend und irgendwie trotzdem auch langatmig.
0: Okay, also Spider-Noir gibt's ab jetzt bei Amazon Prime Video.

0: Hallo, hier ist Lisa 912 Digi. Eishockey, ne? Eishockey ist ein Ding für sich. Der einzige Sport, bei dem man alles stehen und liegen lässt, um sich absichtlich mitten auf dem Eis auf die Fresse zu hauen. What the fuck? Wird ja auch gerade in super vielen Serien und Büchern auseinandergenommen, dieser Sport, um die feuchten Träume von Frauen und Männern stillzulegen. Check ich bis jetzt nur so halb. Was ich aber jetzt checke, seitdem ich hier diese People in der NDR Nord-Reportage gesehen habe, Eishockeyspieler sind hart im Geben und im Nehmen.
1: Tor für die Hannover!
2: Es ist die schnellste Mannschaftssportart der Welt. Und die schönste.
3: Deswegen. Es ist einfach härter, es ist einfach
2: schneller. Du hast kein Mimimi.
3: Wir hoffen natürlich, dass die Spieler keiner sich verletzt. Aber selbst wenn einer einen Puck in die Fesse bekommt, in Hamm war das zum Beispiel so, der hat 3 Zähne verloren am Freitag. Der ist mal kurz getackert worden und hat weitergespielt.
2: Autsch, jawohl! 1 Live

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Was geht ab, hier ist Leo in 1Live.de. Findet ihr auch, ein Strand ist nicht gleich Strand? Wisst ihr, was ich meine? Also so ein Strand an der Ostsee in Schleswig-Holstein, ganz anderer Vibe als ein Karibikstrand auf einer Palminsel. Also wirklich Welten liegen dazwischen. Aber es gibt diesen neuen Track hier von Hugel und ich finde, dieser Song lässt so jeden Strand zu einem Karibikstrand werden. Hugel mit Vocals von Ultranate. Falls sie euch nichts sagt, sie ist quasi Royalty in der Dance-Musikszene. Also hat einen legendären Track in den 2000ern und ist jetzt zurück auf diesem neuen Track von Hugel. Pure, befreiende Sounds. Track heißt Move Into the Sun, läuft jetzt hier in 1Live Diggi.

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1: Es ist 15 Uhr, wir sind Antje Kiesler
2: und Tim Esselmann. Thema Fußball-WM. Letzte Nacht gab es keine großen Überraschungen. Die Favoriten Frankreich, Argentinien, Österreich und Norwegen haben ihre Spiele gewonnen. Aber ein Spiel aus der Nacht davor sorgt noch für Schlagzeilen. Das iranische Team hatte sein erstes Match, 1:2 gegen Neuseeland.
1: Wegen des Kriegs zwischen Gastgeber USA und dem Iran musste das Team nach dem Spiel direkt ausreisen. Einige Spieler sagen, sie finden den Umgang unfair.
2: Angefeuert wurden sie nicht nur von Anhängern des Regimes, sondern auch Gegnern, etwa Iranern, die in den USA leben. Bei der Nationalhymne haben sie nicht mitgesungen und kritische Sachen gerufen. Das Regime will gegen sie vorgehen. Laut Staatsmedien sind schon mehrere identifiziert worden.
1: Kurz noch zum WM-Tag heute. Da steht eine WM-Premiere an für das Team aus Usbekistan. Alles andere als eine Premiere gibt's beim Spiel Portugal gegen Kongo. Superstar Cristiano Ronaldo startet in seine 6. WM mit 41 Jahren.
2: Im NRW-Landtag ging es heute um die Sperrung der Bonner Nordbrücke. Da fahren eigentlich jeden Tag 100.000 Fahrzeuge drüber. Seit 2 Wochen ist sie aber dicht.
1: Als Live-Reporter Nikolas Fordanarakis sagt, was im Landtag dazu besprochen wurde.
3: Wer gehofft hat, dass der Verkehrsminister hier in NRW, Oliver Krischer von den Grünen, jetzt verkündet, wie es weitergeht, der blieb enttäuscht, denn er hat gesagt, den Ingenieuren müsse noch Zeit gegeben werden. Spekulationen darüber, ob sie geöffnet wird, wann sie geöffnet werden könnte, die erübrigen sich, solange die Berichte noch nicht vorliegen.
1: SPD, FDP und AfD haben die Landesregierung außerdem viel kritisiert. Die Brücke in Bonn sei kein Einzelfall.
2: In der EU werden die Regeln für Gentechnik gelockert. Es geht um Verfahren, die Obst, Gemüse und Getreide unter anderem haltbarer machen, aber nicht stark gentechnisch verändern.
1: Solche Lebensmittel müssen im Supermarkt nicht mehr gekennzeichnet werden. Die Befürworter hoffen, dass mehr Sorten entwickelt werden, die zum Beispiel weniger Wasser brauchen und mehr Hitze abkönnen.
2: In Italien hat eine Frau offenbar sexistische Straßenbahnfahrer gestoppt. Sie hatte beobachtet, wie einer von ihnen das Foto einer Mitfahrerin in eine WhatsApp-Gruppe gepostet hat, mit dem Kommentar, Zitat, das ist meine Süßigkeit für euch.
1: Jetzt gibt's Ermittlungen. Die Männer sollen sich immer wieder Überwachungskameramaterial von Frauen zugeschickt haben.
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1: Schauer sind heute weiter selten. Meistens gibt es Sonne und Wolken. Und in Warendorf 24 Grad. Castrop-Rauxel und Moers kommen auf 25. Und in Königswinter und Düren 27 Grad.
2: Morgen mehr Sonne als Wolken und bis zu 33 Grad. Freitag wird es noch heißer und schwül. Am Abend sind auch Gewitter und Unwetter möglich.

0: Ist ein Borat-Anzug eigentlich schon ein Kleidungsstück? Oder ist der Borat-Anzug so die Grenze zu einem fetzen Stoff? Lisa ist hier in 1Live.digi. Und ihr kennt den Borat-Anzug ja, das ist ja eigentlich nur so ein neongrünes V, was literally nur den Sack festhält. Und auch das eigentlich nur so semi-geil. Dieser Borat-Anzug heißt ja nur Borat-Anzug wegen Borat. Und Borat wird ja gespielt von Sacha Baron Cohen. Auf Netflix gibt es jetzt gerade einen neuen Film mit ihm. Ladies First heißt er. Digi-Kinomann Marcel. Ist er wieder mit so einem knappen Mankini?
1: Nee, der hängt zum Glück im Schrank. Also Sacha Baron Cohen spielt hier so einen Playboy-Macho, so einen richtigen Bäh-Klischee-Chef und CEO.
2: Damien hatte einfach alles. Geld, Sex, Macht. Aber er war auch ein Arschloch.
1: Ja, nur kommt halt irgendwann der Tag, an dem er gegen eine Laterne läuft.
3: Sie sind gefangen.
1: Und plötzlich ist die Welt eine andere.
0: Hier, also auch dieses alte Ding mit, er kann jetzt auf einmal Frauengedanken hören. Also gab's doch alles schon, oder?
1: Es gab schon tausendmal, aber hier wird es tatsächlich viel, viel wilder. Seine Männerwelt ist ab da frauendominiert.
4: Was ist hier los?
5: Damien, mach dich mal nützlich und hilf deinem Vater in der Küche.
1: So, ist das ziemlich stumpf? Ja, finde ich das trotzdem sehr, sehr witzig, aber hallo.
0: Ja gut, war aber auch so ein bisschen schwieriger Humor, oder? Also ist ja vielleicht nicht für alle was.
1: Also ich finde ja, es macht es noch besser, wenn man sich vorstellt, dass irgendwer da so schmierbäuchig auf dem Sofa liegt und denkt, was soll die übertriebene Scheiße denn da? Nämlich einfach ein Traum. Einfach vor Film- und Gesellschaftsklischees so den Spiegel halten, alles umdrehen und daraus, quasi so eine toxisch-feminine Welt zu erfinden und damit so brutal zu zeigen, ist das nicht das allerletzte? Ich finde es total smart. Klar ist dieser Grundgag irgendwann auserzählt und der Film geht trotzdem noch eine halbe Stunde. Aber selbst wenn die Story jetzt nicht mit dieser starken Idee mitkommt, ich finde, reingucken, staunen und hoffentlich lachen, das sollte trotzdem drin sein.
0: Ja, dann guckt doch mal, ob das bei euch auch der Fall ist. Läuft auf Netflix Ladies Night mit Sacha Baron Cohen.

0: Also das ist mal eine wilde Kombi. Hey, hier ist Leonard in 1Live Digi. Diese wilde Kombi meinte ich jetzt nicht. Manchmal ist die auch wild, aber kennt ihr ja schon, ich in 1Live Digi. Aber die wilde Kombi, von der ich rede, ist Comedian Abdulkader Shahin. Er ist auf der einen Seite Comedian in unserer Generation Gag, daher kennt ihr ihn unter anderem. Und dann ist er aber auch noch ehrenamtlich aktiv und arbeitet hauptsächlich mit jungen Männern zur Extremismusprävention. Das ist ja spannend.
1: Und das Ding ist, ich mache diese Workshops, ich führe so voll das Doppelleben dadurch. So, auch die Kunst, irgendwie fusioniert alles bei mir die letzten Jahre ineinander. So, ich bin in Hamburg in den dicksten Theaterhäusern und spiele dort die dicksten Shows und hast du nicht gesehen. Und dann gehe ich so runter von der Bühne in mein Auto rein, höre Radio, rauche meine Zigarette, will so friedlich nach Hause fahren, so auf korrekter, weißt du, integriert und so. Und dann bist du so nachts unterwegs, Alter, oder auch hier in NRW, Alter, ich will einfach nur nach Hause. Und dann kommst du an dieser roten Ampel, vor dir ist eine scheiß Kiste, wir warten beide, Ampel wird grün, er fährt nicht. So, und ich denke mir, ey, ruhig bleiben, alles gut. In der Ruhe liegt der Schwanz oder wer das heißt, weißt du, keine Ahnung. Immer schön entspannt bleiben, das wird schon, ne? Der fährt gleich los. Und ich merke so, wie ich immer aggressiver werde. Weißt du, ich meine, weil es schon unverschämt nachts, Alter. Weißt du, gar nichts. So, willst du dich verarschen? So grünes Licht ist grell, Bruder. Grell, Bruder, fahr. Bist du am Handy oder was? Ich werde so zum Deutschen, Alter. Ich will es kontrollieren. So Kontrolleur geworden auf einmal. Bulle. Ja, und dann platzt er irgendwann aus mir raus, weißt du. Dann sage ich so, ich hupe nicht, weil das verstößt ja gegen die Straßenverkehrsordnung. Ich sage dann ganz höflich, fahr, du Bastard! Und am nächsten Morgen gebe ich dann an der Schule so einen Workshop, wie man gewaltfrei kommunizieren kann. Das ist einfach.

Oh, ist so heftig, dass wir eigentlich fast gar nicht mehr checken, wie traurig dieser Track eigentlich ist. Juju ist back im Business und ich hatte fast vergessen, weil sie jetzt so lange weg war, wie heftig sie eigentlich rappt. J1FDG, ich bin Janina und ich bin ehrlich, ich bin seit Jujus neuer Musik so geflasht wieder von dem, was sie da technisch und lyrisch macht, aber auch so geflasht, dass ich fast überhört hätte, wie deep und traurig die Message von ihrem Song Shorty eigentlich ist. Wisst ihr, was ich meine? Eigentlich können wir über diese Lyrics so krass in Jujus Seele reingucken und wie diese ganze Glamour- und Promi-Welt eigentlich eher so eine Fake-Welt ist. Also zumindest hört sich das in ihren Lyrics so an. Sie sagt zum Beispiel, Shorty hat perfektes Life, sie ist eine Brand. Plot-Twist, sie hat keine Friends, Shorty hat Fans. Sie ist innerlich tot, aber interessiert keinen. Boah. Digga, ich weiß nicht, ob ich, wenn ich den Track höre, Mitleid haben soll. Oder dann auch denken soll, oh mein Gott, bist du stark, dass du dich ja gerade rauskämpfst aus deinem alten Label und so. Und dass du so klingst, einfach wie du klingst. Also ich weiß nicht, ob ich stolz auf sie sein soll oder Mitleid haben soll. Aber es kann ja auch koexistieren, ist ja auch okay. Es sind

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1: Um 16 Uhr mit Linus Busch
2: und Tim Esselmann. Heute geht eine neue Social-Media-Plattform an den Start, die vieles besser machen will, was bei Insta, TikTok und X nervt. W Social. Die Plattform soll eine Art europäisches Twitter werden.
1: Die Gründer erhoffen sich weniger Fake News, weniger Hass und mehr Kontrolle über die Daten, um zum Beispiel zu erreichen, dass nur echte Menschen und keine Bots auf der Plattform unterwegs sind, muss man beim Registrieren seinen Perso zeigen, sagt eine der Gründerinnen.
3: Wir haben das Gefühl, es reicht nicht mehr, auf einer Website zu fragen, bin ich ein Roboter? Ja, nein. Denn da sind wir uns, glaube ich, alle einig, dass KI schon in der Lage ist, diese Frage zu beantworten.
2: Die Perso-Daten sollen aber nicht auf Servern gespeichert werden. Auch sonst soll der Datenschutz sich an EU-Regeln halten. Die Server der Plattform stehen alle in Finnland.
1: Inhaltlich geht es bei W Social vor allem um kurze Texte. Die Plattform wird also eher eine Alternative zu X als zu Insta und TikTok. Fachleute sind auch deshalb unsicher, ob W Social wirklich die breite Masse erreichen wird. Auch, dass man nichts anonym posten kann, könnte manche abschrecken.
2: Beim ersten WM-Spiel vom Iran gestern haben Fans im Stadion protestiert. Der Iran droht jetzt rechtlich gegen sie vorzugehen.
1: Die Fans haben die iranische Nationalhymne nicht mitgesungen und kritische Sachen gerufen. Ein iranisches Nachrichtenportal schreibt, dass ihr Vermögen im Iran beschlagnahmt werden soll. Viele wurden angeblich schon identifiziert.
2: Vielleicht erinnern sich manche noch dran. Vor 3 Jahren war ein Tauchboot auf dem Weg zum Wrack der berühmten Titanic implodiert. Die 5 Leute an Bord sind gestorben.
1: Heute will eine kanadische Behörde einen Bericht dazu rausbringen, was damals genau passiert ist. Ein US-Bericht hatte schon viele Mängel an dem Boot festgestellt.
2: Kostenlos nach Polen, das geht für 30.000 Leute aus Deutschland zwischen 18 und 27 Jahren. Deutschland und Polen verschenken Bahntickets, um ihre Freundschaft zu feiern.
1: Bewerben kann man sich ab September. Die Reise kann ab November starten bis Oktober 2027. Die Aktion läuft auch andersrum. 30.000 Deutschland-Trips gibt's für junge Polinnen und Polen.
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2: Bis zum Abend kommt vom Rheinland her öfter die Sonne durch. Die letzten Regenwolken ziehen über Westfalen ab, bei 18 bis 25 Grad noch.
1: Morgen scheint die Sonne bei nur lockeren Wolken und es bleibt meistens trocken. Es wird ziemlich heiß in Bielefeld und Nümbrecht 30, in Schleiden und Witten 31 und in Frechen 33 Grad. Auch am Freitag wird es schwül heiß und ab dem Nachmittag gibt es Hitzegewitter.
4: Ja, so langsam habe ich mich abreagiert. Für euch zur Info. Ich habe mich eine halbe Stunde, sagen wir mal, geschämt, mich in der Öffentlichkeit zu zeigen. Heute. Ich erkläre gleich, warum. Vorher Tame Impala in der Version mit Jenny von Blackpink. Das ist

Also es hat mich wenigstens keiner ausgelacht. Das ist für mich schon mal ein Erfolg. Hier ist Leo in 1Live.de. Ich hoffe, euch geht's gut an diesem Mittwoch. Ich habe ja gerade erzählt, ich habe mich heute eine halbe Stunde ungefähr geschämt, mich zu zeigen in der Öffentlichkeit. Wollte euch das mal kurz erzählen. Das hat alles angefangen mit dem Mittagessen. Ich habe gedacht, ich gönne mir heute mal ein bisschen ein schönes Mittagessen. Wetter war gut, habe ich gedacht, ich hole mir mal so ein Shawarma. Es war ein Hähnchen-Shawarma und habe auch noch extra Halloumi reingepackt. Großartiges Mittagessen. Habe ich da draußen vor diesem Shawarma-Laden gesetzt, habe das gegessen und ich habe so reingebissen, habe so gedacht, ja, ist ja voll der gute Shawarma. Vor allem, der tropft ja gar nicht. Normalerweise tropft das immer so, tropft gar nicht. Und dann so esse ich den auf. Mega lecker. Und als ich aufgegessen habe, habe ich so das Papier zusammengeknöllt und dann gucke ich so an mir runter, habe ein weißes T-Shirt angehabt und stellt sich raus, ja, hat doch getropft. Ich habe es nur nicht gemerkt. Und wie es getropft hat. Ich habe mich, glaube ich, noch nie in meinem Leben, und ich übertreibe jetzt nicht, habe ich noch nie in meinem Leben so krass eingekleckert beim Mittagessen. Also wirklich so dieses, ihr kennt das ja, dieses richtig, diese Fettsoße, diese quasi Hähnchenfettsoße kommt komplett voll auf meinem T-Shirt und dann musste ich damit ungefähr 10 Minuten zurück hier zum Sender laufen, zu 1Live Digi. Habe ich gedacht, kann ich nicht machen. Ich sehe ja, sieht total bescheuert aus. Also musste ich mir was überlegen. Dann bin ich in so einen Klamottenladen rein, T-Shirt gekauft. Ich habe die ganze Zeit versucht, so mit meiner Wasserflasche so diesen Fleck zu überdecken, damit mich bloß keiner sieht. Und dann habe ich so zu der Kassiererin gesagt, können Sie bitte schon das Label abschneiden? Ich hatte einen kleinen Unfall. Müsste das T-Shirt direkt anziehen, hat sie gemacht. Oh. Und dann habe ich in der Umkleide dieses T-Shirt angezogen. Und währenddessen sind meine AirPods aus meinen Ohren gefallen und sind dann in die Umkleidekabine neben mir auch noch gekullert. Und dann hat das Mädchen, musste mir dann die AirPods zurückgeben. Also ich sag mal so, mein Nachmittag war ein bisschen chaotisch bisher. Ich hoffe, eurer läuft besser, aber wir erholen uns. Wir versuchen so ein bisschen den Frust rauszuschütteln heute Nachmittag. Ich mach weiter mit Feiern und Dalton. Das ist Versprich mir, läuft jetzt.

Schönen Mittwoch, hier ist Leo und 1 Live Digi. Mit ein bisschen Taylor Swift. Ich habe heute ein erstes Review gesehen zum neuen Toy Story 5 Film. Der kommt ja bei uns erst im Juli, aber in Amerika haben ein paar Leute den schon gesehen und haben Bewertung geschrieben. Hat eine 7 von 10 nur bekommen. Das klingt jetzt nicht so mega Premium, aber ich muss zugeben, oft sind es so die Filme, die ziemlich schlechte Bewertung online haben, die ich richtig, richtig gerne mag. Ich bin Fan von schlechten Filmen. Don't judge me. Und der Soundtrack zu Toy Story 5 kommt von Pop Royalty, Taylor Swift. Taylor Swift. Der Song ist sehr country-mäßig. Es klingt ein bisschen wie Taylor in den 2000ern. Und ich lieb's. Es ist I Knew It, I Knew You. Läuft jetzt für euch

The Weeknd hier in 1Live.de. Ich habe eine kurze Frage mal eben so zu Iced Coffee und anderen Getränken mit Eiswürfeln. Wenn ihr fertig seid mit dem Getränk, dann sind ja alle Eiswürfel noch unten im Becher drin, ne? Macht ihr das auch, dass ihr einfach 5 Minuten wartet, bis die Eiswürfel geschmolzen sind und dann die geschmolzenen Eiswürfel ausschlürft? Ich finde, das ist quasi wie kostenloses Wasser. Ich wäre viel zu schade, das einfach wegzuschmeißen. So eine kleine Erfrischung. Okay, Annika aus dem Legitim hat gesagt, sie hat ein paar Infos zu den Grammys. Quatschen wir gleich drüber, freue ich mich, euch den aktuellen Track von

0: Das ist der Sound von Jazeek. In 1 Live Daily, Track as My Baby. Und wir quatschen über die Grammys. Habe ich ja gerade schon erzählt. Grammys ist ja dieser Musikpreis. So ein bisschen 1 Live Krone für Arme. Spaß beiseite. Jetzt gibt's aber ein paar Neuerungen bei den Grammys. Annika aus dem Digg-Team ist bei mir. Sind es denn gute Neuerungen?
1: Liegt im Auge des Betrachters, würde ich ganz diplomatisch jetzt versuchen zu sagen.
0: Okay.
1: Es gibt nächstes Jahr nämlich insgesamt 5 komplett neue Kategorien bei den Grammys. Zum Beispiel Best Asian Pop Performance, also für die ganzen K-Pop oder auch J-Pop Stars. Mhm. Also Blackpink, EXO, Milk, Baby Metal, BTS und Co.
0: Yeah.
1: Und eine weitere neue Kategorie wird auch Best Latin Song.
0: Aber das ist doch eigentlich an sich erstmal ganz geil, oder nicht?
1: Ja, schafft auf jeden Fall mehr Chancen für die Musikerinnen und Musiker und halt auch mehr Sichtbarkeit. Einige kritisieren daran aber, dass Latin Pop zum Beispiel, also von Bad Bunny, Rosalia, Shakira und Co., schon seit Ewigkeiten überhaupt Mainstream ist und dass es halt ein bisschen blöd ist, die von der Standard-Pop-Kategorie jetzt so ein bisschen abzusondern.
0: Okay, verstehe.
1: Ja, und was auch für dolle Verwirrung sorgt, ist, dass die Grammys die Voraussetzungen für die Kategorie Best New Artist geändert haben.
0: Okay, warum?
1: Weil Artists in dieser Kategorie jetzt bis zu 4-mal nacheinander nominiert werden können. Das bedeutet zum Beispiel, dass Tate McRae nächstes Jahr bei den Grammys einfach wieder als Newcomerin nominiert sein könnte, obwohl die ja schon mehrere Jahre ganz oben mitspielt und halt eh schon weltberühmt ist.
0: Okay, ja, das ist schon ein bisschen unfair dann.
1: Ja, und halt irgendwie auch verwirrend, also viele raffen das einfach nicht. Mhm. Was bei den kommenden Grammys aber super ist, also wenigstens eine Sache, die ganz, ganz toll ist, dass wir auch im Sektor uns dieses Jahr endlich ganz entspannt die Performances und Dankesreden reinziehen können, weil die Grammys am 7. Februar zum allerersten Mal live bei Disney Plus übertragen werden.
0: Ja, siehste, dann könnt ihr Grammys gucken und anschließend alle Cars-Filme. Ich habe letztens wieder Cars 1 geguckt. Fantastischer Film. Dankeschön, Annika Bowser, jetzt für euch. Magnetic läuft.

0: Sorry, wie gut klingt dieser neue Track von Kalani und Usher? Shoulda Never war das in 1Live.de. So, ich habe ein neues Hobby zur Feier des Tages. Wollte ich das kurz erzählen? Stand-Up-Paddling. Und mit neues Hobby meine ich, ich habe es jetzt einmal gemacht. Ja, ich habe es einmal ausprobiert im Urlaub, seitdem nicht wieder. Ich bin nicht so ein Hobby-Typ. Das perfekte Hobby habe ich irgendwie noch nicht gefunden. Es gibt ja Leute, die haben einfach so... Ich liebe das, wenn Leute richtig so ein Hobby haben und dann auch die ganze Ausrüstung dafür haben und so irgendwie so. Wenn die Fahrradfahren lieben und dann haben die so das ganze Kit und so Radlerhose und so. Digi hören, Isa hat uns erzählt, ihre Passion ist Twirling. Das ist eine Tanzsportart. Und wie ihr merkt, sehr schwer zu erklären.
1: Wenn mich jemand fragt, was Twirling ist, dann sage ich meistens immer Google einfach, weil es dann leichter ist. Aber an sich kann man zu einer rhythmischen Sportgymnastik vergleichen und da tanzen wir mit einem Stab, wo wir verschiedene Tricks und Elemente ausführen und das dann mit dem Tanzen vereinen. Ich war natürlich für sie diese kleine nervige Schwester, die immer das machen wollte, was sie auch macht und habe seitdem auch nicht mehr ansatzweise mal darüber nachgedacht, von diesem Sport auch wegzugehen. Und vor jedem Auftritt, da ist man immer so nervös, dass einem übel ist, aber sobald man auf der Bühne ist, blendet man alles einfach aus und du tanzt in dem Moment einfach für dich und für dein Team. Wir unterstützen uns auch während des Tanzens alleine durch die Hebungen. Es sieht so leicht aus, aber jeder, der mal einen Stab in der Hand hatte, weiß, wie schwer das eigentlich ist. Und die Kunst darin ist auch einfach, es leicht aussehen zu lassen.
0: Ich habe das gerade mal gegoogelt, Twirling. Ich sehe zu 100% nur Fotos von Frauen, aber wenn ihr auch Platz habt, Isa, für den Mann bei euch in der Runde, sag Bescheid. Okay, wir wollen von eurer ausgefallenen Leidenschaft hören. Schickt uns eine DM in der 1

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1: Es ist 17 Uhr, ich bin Linus Busch.
2: Und ich bin Tim Esselmann. Das EU-Parlament hat einen umstrittenen Plan abgesegnet, der mehr Abschiebungen aus der EU möglich machen und Flüchtlinge abschrecken soll. Konservative und Rechte haben für Abschiebezentren in Ländern gestimmt, die nicht zur EU gehören.
1: Die Idee kommt quasi aus Italien. Vor rund 2 Jahren eröffnete die italienische Regierung ein Lager in Albanien. Dort sollten eigentlich Asylbewerber schon während ihres Verfahrens unterkommen. Richter stoppten das. Seitdem ist es eine Art Abschiebegefängnis für abgelehnte Asylbewerber.
2: Die EU will solche Abschiebezentren jetzt offiziell ermöglichen. Abgelehnte Asylbewerber, die ausreisen müssen, sollen in die Zentren, wenn ihre Heimatländer sie nicht aufnehmen wollen. Ausgenommen davon sind Minderjährige, die ohne ihre Eltern in die EU gekommen sind.
1: Welche Länder bereit sind, so ein Zentrum einzurichten, ist noch offen. Innenminister Dobrindt hofft, dass es noch dieses Jahr Deals dazu gibt.
2: In Europa gibt es jetzt eine weitere Alternative zu X. Die Plattform W Social startet. Ein Unterschied zu anderen sozialen Netzwerken ist, dass man bei der Registrierung seinen Perso zeigen muss.
1: Eine der Gründerinnen sagt, was dann passiert.
3: Sofort nach der Verifizierung werden die Daten gelöscht. Wir bekommen nur einen langen, verschlüsselten Hashed-Token, der sagt, Nutzer 123 hat sich gerade angemeldet, ist über 18, kommt aus Deutschland, ist ein Mensch.
1: Durch weniger Anonymität soll es bei W Social weniger Bots und Hasskommentare geben.
2: Jedes Jahr im August kommen Hunderttausende nach Köln zur Gamescom. Diesmal hat die Computer- und Videospielemesse einen besonderen Besucher.
1: Bundespräsident Steinmeier ist in gut 2 Monaten dabei und soll zum Beispiel bei einer Diskussion mitmachen, bei der es um die Rolle von Games in der Demokratie geht.
2: Ein türkischer Fußballkommentator ist jetzt seinen Job los. Der Grund, er hat bei der WM mehrere Minuten lang die Fußballteams aus Neuseeland und Iran verwechselt.
1: Der Kommentator korrigierte seinen Fehler zwar später, aber der Staatssender TRT hat ihm trotzdem gekündigt. Der Sender findet, jemandem mit 30 Jahren Berufserfahrung darf sowas nicht passieren.
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2: In Westfalen kann es am Abend noch nass werden. Von Westen kommt öfter die Sonne raus bei 18 bis 25 Grad.
1: Morgen gibt es viel Sonne und nur wenige Wolken. Und es wird wärmer als heute, in Meinerzhagen 29 Grad, in Aalen und Velbert 30 und in Mülheim und St. Augustin 32 Grad. Am Freitag geht es so heiß weiter und im Laufe des Tages gibt es dann Hitzegewitter.
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4: Okay, egal was ihr heute Abend macht, macht's mit Selbstbewusstsein. Falsche Ausfahrt genommen auf der Autobahn, macht's mit Selbstbewusstsein. Kleinen Zeh gestoßen am Türrahmen, macht's mit Selbstbewusstsein. Mittwochabend in 1 live Digi, wir machen weiter mit ein bisschen Ariana Grande.

0: Freunde, er kommt zurück in einem Jahr.
1: Hallo.
0: Yes, das Comeback nach 17 Jahren. Wie kann schon 17 Jahre her sein? Nächsten Sommer kommt Shrek 5. Alle Shrek-Fans warten natürlich drauf, jetzt seit Ewigkeiten. Und jetzt ist der erste richtige Trailer raus zum neuen Shrek-Film. Annika aus dem Digi-Team, und der gefällt vielen so gar nicht, ne?
2: Nee, leider irgendwie nicht. Also Shrek hat ja eine unfassbar große Fangemeinde, muss man sagen. Viele lieben die vier Filme heute noch ganz genauso wie früher. Und die sind auch teilweise echt wahnsinnig gut gealtert. Mhm. Aber dieser neue Shrek 5, der kackt jetzt schon ein bisschen rein. Liegt vor allem an Shreks Aussehen.
0: An Shreks Aussehen? Warum?
2: Also, er wurde ein ganz kleines bisschen anders animiert. Er hat so ein bisschen größere Augen, einfach ein menschlicheres Gesicht, ist so ein bisschen eingefallen. Und nach diesem ersten kleinen Teaser Anfang des Jahres, da haben sich Fans über diese Animation schon aufgeregt und hatten eigentlich gehofft, dass die Macher da vielleicht nochmal drüber gehen und das verändern. Ja. Aber die Kritik hat nichts gebracht.
0: Aber kann man da, ich meine, der sieht ein bisschen anders aus jetzt, kann man da nicht drüber hinwegsehen?
2: Also, es macht schon viel aus, auch wenn es nur so eine Kleinigkeit ist. Und es ist auch nicht die einzige Sache, die komisch ist, weil hör mal.
3: Okay. Vor langer Zeit begaben sich ein hässlicher Oger und ein irrer Esel auf eine Reise zur magischen Stadt namens Weiter, Weiter Weg.
2: Fällt dir was auf?
0: Nö, eigentlich nicht.
2: Was soll Weiter, Weiter Weg sein? Wir kennen das eigentlich so.
4: Willkommen in Weit, Weit Weg.
2: Oh. Also auch das ist wieder nur eine Kleinigkeit, aber Weiter, Weiter Weg ist halt nicht weit, weit weg, so wie sie es kennen. Es hat hoffentlich was mit dem Plot zu tun, aber es macht halt jetzt schon was mit Fans. Und die Kommentare unter dem Trailer sind wirklich richtig doll gespalten.
0: Okay, also die Kritik ist schon ernst, aber ich höre raus, dass einige den Trailer auch trotzdem gut finden, ne?
2: Ist halt Nostalgie pur, ne? Also das Franchise hat die besten Soundtracks überhaupt. Wir sehen die beliebten Charaktere wieder, den Esel, Drachen, Shrek, Fiona und den Lebkuchenmann. Also es wird schon irgendwie werden, aber der Teufel steckt halt im Detail, oder wie sagt man das?
0: Ja, auf jeden Fall. Meine Freundin guckt den Trailer auf jeden Fall auf Repeat, weil die hatte immer schon so einen kleinen Crush auf Shrek. Wie kann man auch nicht?

Another und 54 Ultra in H1 Live. Digi, wir machen weiter mit dem Track von Sarah Larsson und Shakira mit dem Titel Eurosummer Girls Trip. Wann wart ihr das letzte Mal auf einem Girls Trip? Also Männer eingeschlossen. Ich finde, auch als Mann kann man mal so einen Girls Trip machen mit den Jungs. Wisst ihr, schön mit Whirlpool, bisschen Massage buchen für abends, Gesichtsmaske auflegen. Vielleicht wird das euer Girls Trip Sommer, liebe Männer. Und mit diesem Track in eurer Playlist, Sarah Larsson und Shakira, Eurosummer Girls Trip, jetzt in 1 Live Digi.

Also es ist ja schon irgendwie ein kleines bisschen unfair, ehrlicherweise. Stichwort Sommerferien. Ein Vergleich von Funk zeigt, kein Land in Europa hat weniger Sommerferien als Deutschland. Und ich meine, ist ja nicht so, als würde es bei uns nicht heiß werden. Deutschland hat 6 Wochen, Frankreich hat 8, Spanien hat 10 und Italien hat 14 Wochen Sommerferien. Jedes Jahr 14 Wochen. Was machen die denn? Das ist 3,5 Monate. Das ist wie eine kurze Rente. Ich glaube, in 14 Wochen würde ich verlernen zu schreiben. Dann lieber 6 Wochen wie bei uns. Hier ist 1Live Digi mit Leo. Was geht?

0: Das ist Ciao Baby von Anna Es hier in 1Live.tg. 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
1: Und ich weiß nicht, ob ihr das alle kennt, aber hinter diesen Falafelrollen ist meistens eine Serviette, die da so rausguckt. Und dann habe ich einen so einen richtig großen Bissen genommen und habe gemerkt, oh, das ist relativ trocken, das war primär Serviette. Und dann habe ich aber so an diesen angebissenen Serviettenrand hinter meiner Falafel geguckt und dachte, okay, entweder ich lege diese angebissene Serviette jetzt hier hin oder ich ziehe durch. Und zum einen wollte ich mir die Blöße nicht geben, zum anderen hatte ich einen Großteil auch schon geschafft. Und ich wollte auch wissen, ob ich es packe. Also habe ich mir diese komplette Serviettenfalafel reingeballert. Und das ist gar kein so großes Problem, wie man denkt. Mit ein bisschen Hunger und gutem Willen ist das Ding ruckzuck weg. Und dann habe ich aber gedacht, warte mal, wie war denn das jetzt aus ihrer Perspektive? Weil sie hat mich dann nur sitzen sehen und war so, oh. Oh, jetzt hat er aus Versehen in die Serviette gebissen. Das wird ja witzig, wenn er das gleich merkt. Die ganze Serviette? Und dann hat man aber gemerkt, wie ich sie verunsichert habe. Weil ich habe die so mir nichts, dir nichts mehr reingehauen. Und ich weiß bis heute nicht, aus welchem Grund. Aber sie hat auf einmal auch in die Serviette gebissen.

0: So, heute Abend spielt England gegen Kroatien. Weiß nicht, wer euer Favorite ist bei der WM. Aber wir wissen ja eigentlich schon, wer im Finale stehen wird. Und zwar diese Band. BTS, die machen ja Halftime-Show beim WM-Finale. Und jetzt gibt es Theorien, dass die da sogar mit einem neuen Song auftreten werden. Annika aus dem Digi-Team, gibt's dafür denn Beweise?
1: Beweise jetzt vielleicht noch nicht, aber auf jeden Fall Hinweise. Ich führe einfach jetzt mal aus, okay?
0: Ja, okay.
1: Also, was sehr, sehr viele der Theorien nämlich gemeinsam haben, ist die Vermutung, dass Chris Martin von Coldplay da seine Finger mit im Spiel hat. Mhm. Der hat nämlich diese WM-Halbzeit-Show sozusagen kuratiert, also das Line-Up zusammengestellt. Und
0: ja.
1: Coldplay und BTS hatten ja auch schon mal einen gemeinsamen Song. Und deswegen sind sich viele Fans sicher, nee, den alten Song, den gibt's da nicht zu hören. Es wird ein neuer gemeinsamer Song sein. Außerdem haben BTS noch keinen Song zum offiziellen WM-Soundtrack beigetragen. Und deswegen liegt es halt quasi nahe, dass die, wenn die dann schon da auftreten, auch mit einem neuen WM-Song auftreten.
0: Ja.
1: Und
0: ja,
1: der muss ja dann vorher erstmal veröffentlicht werden oder zumindest direkt im Anschluss.
0: Ja.
1: Und der allerletzte Strohhalm, an dem sich die ganzen BTS-Fans jetzt gerade noch hochziehen und sagen, da muss ein neuer Song kommen, ist das aktuelle Album von BTS, Arirang, exakt. Da gab es bisher aber nur so eine kleine spezielle neue Vinylplatte mit einem extra Song und Merch. Und da muss doch dann noch was kommen. Da fehlt doch noch etwas.
0: Ja.
1: Eine exklusive Deluxe-Version mit ganz vielen neuen Songs. Und deswegen spekulieren halt Fans gerade, dass diese Deluxe-Platte nach dem WM-Auftritt rauskommt und da dann logischerweise ein neuer WM-Song kommt.
0: Ja, check it. Okay, du hast auf jeden Fall gut recherchiert. Ich bin gespannt, weil den ersten Song von Coldplay und BTS fand ich ziemlich geil. Bin gespannt. Also wir werden es dann sehen am 19. Juli beim WM-Finale. BTS tritt auf. Vielleicht mit einem neuen Song werden wir rausfinden. Ich habe jetzt für euch den aktuellen Track. BTS mit Swim läuft jetzt in 1Live Digi.

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1: 18 Uhr, hier sind Linus Busch
2: und Tim Esselmann. Gleich um 19 Uhr ist Anstoß beim WM-Spiel Portugal gegen Kongo. Auf dem Platz wird wohl auch ein Superstar stehen, mit dem viele von uns aufgewachsen sind, Cristiano Ronaldo.
1: Ronaldo ist jetzt 41, es ist seine sechste WM. Seine erste war 2006 in Deutschland. Für einige seiner Teamkollegen war er in der Kindheit schon ein Idol.
2: Gestern stand ein anderer Oldie auf dem Platz und hat gezeigt, was er noch kann, Lionel Messi. Dreimal hat der 38-Jährige für Argentinien getroffen und ist beim ewigen Torrekord mit Deutschlands Miro Klose gleichgezogen.
1: Wie groß die Altersunterschiede bei der WM sind, zeigt ein Foto, das gerade wieder durch Social Media geht. Es ist aus dem Jahr 2007 und zeigt Messi mit einem Baby. Das Baby ist Spaniens Superstar Lamine Yamal, der gerade seine erste WM spielt. Seine Familie hatte das Fotoshooting mit Messi damals gewonnen.
2: Im deutschen Team ist übrigens Manuel Neuer der Oldie mit 40 Jahren. Er ist der älteste deutsche WM-Spieler jemals.
1: Das EU-Parlament hat für einen umstrittenen Plan gestimmt, mit dem es mehr Abschiebungen aus der EU geben soll. Dafür sollen Abschiebezentren in Ländern gebaut werden, die nicht zur EU gehören.
2: Dahin sollen Menschen gebracht werden, deren Asylantrag abgelehnt wurde, die aber nicht in ihre Herkunftsländer zurückgebracht werden können. Wo die Zentren entstehen, ist noch unklar.
1: In Deutschland hat sich ein Trend an der Kasse ausgeweitet. Laut Bundesbank wurden letztes Jahr zum ersten Mal mehr Zahlungen mit Karte als mit Bargeld gemacht. 55%. Dieser Kaffeebesitzer zum Beispiel nimmt gar keine Münzen und Scheine mehr an.
3: Man muss abends kein Geld zählen. Man muss es nicht im Tresor lagern. Man muss es dann nicht zur Bank bringen. Die Banken haben auch irgendwann noch eine Falschgeldprüfung eingeführt bei Münzgeld. Das produziert einfach auch Kosten. Und dann haben wir gesagt, wir probieren es einfach mal aus.
2: Aber bei einer Umfrage sagten 80%, dass sie es trotzdem wichtig finden, dass Bargeldzahlungen weiter möglich bleiben.
1: Dieser Fall hat vor 3 Jahren Schlagzeilen gemacht. Da ist ein U-Boot auf dem Weg zum Wrack der Titanic implodiert. Die 5 Leute an Bord sind gestorben.
2: Die Behörden in Kanada haben den Fall untersucht. Sie sagen, dass die Betreiberfirma das U-Boot nicht genug getestet hatte. Und sie fordern, dass solche Boote international besser überwacht werden.
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1: Vom Rheinland her kommt jetzt am Abend öfter die Sonne durch. Die letzten Regenwolken ziehen über Westfalen ab bei noch 18 bis 25 Grad.
2: Morgen scheint oft die Sonne und es bleibt meistens trocken. Und es wird heiß in Minden 30 Grad, in Wuppertal und Herten 31, in Aachen und Kerpen 33 Grad. Auf Freitag wird es heiß, ab dem Nachmittag gibt es da Hitzegewitter.
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4: Okay, eine Entscheidung müsst ihr noch treffen heute Abend. Eine Entscheidung. Nudeln oder Reis? Gut, das haben wir geklärt. Zeit für die wichtigen Dinge. Ich habe Musik aus dem neuen Album von Olivia Rodrigo. Das ist Drop Dead jetzt. Hier ist 1 live Digi.

0: Ich habe vor ungefähr einem Monat geheiratet. Ja, ich weiß, ne, ich will jetzt keine Komplimente bekommen. Dankeschön für die Glückwünsche. Wir hatten ungefähr 30 Gäste, ne? 30 Gäste, sehr kleine Hochzeit. Und das war schon krass zu planen. Also das war wirklich ein halbes Jahr mit beschäftigt, diese Hochzeit zu planen. Ich bin froh, dass ich nicht Taylor Swift bin, weil die heiratet mit über 1000 Gästen. Das wird wild. Das wird, glaube ich, wirklich wild. Und es gab ja Gerüchte, ne, dass es in dieser Arena in New York stattfinden soll, im Madison Square Garden. Das scheint jetzt bestätigt zu sein, weil der Bürgermeister von New York hat so low-key gesagt, ja, an diesem Wochenende finden verschiedene Dinge statt. Nationalfeiertag der USA, 250. Jubiläum der Unabhängigkeitserklärung und Taylor Swifts Hochzeit. Annika aus dem Digiteam. Also ist es quasi bestätigt, Travis, Kelce und Taylor Swift heiraten echt in dieser Arena in New York.
1: Also es deutet halt jetzt wirklich alles darauf hin. Sie selbst, ne, das einfach nochmal kurz zur Einordnung, haben es noch nicht bestätigt.
0: Ja.
1: Aber jetzt gibt's halt auch wieder zur konkreten Location wieder verdichtende Hinweise.
0: Ja, ich habe auch gelesen, ne, sie will irgendwie eine neue Bühne bauen lassen in dieser Arena. Ich frage mich, wofür? Fürs Ehegelübde oder?
1: Nee, ich vermute eher so für die Band und für die Party und halt, dass da dann gegebenenfalls auch die ganzen Stargäste, die eingeladen sein werden, so leicht angetrunken, irgendeine kleine Kostprobe geben oder
0: so. Okay. Aber ich finde es irgendwie wild, in einer Arena zu heiraten. Wie soll da Hochzeitsstimmung aufkommen, da wo normalerweise irgendwie Football stattfindet, weißt du?
1: Ja, kein Plan, aber es gibt auch das Gerücht, dass wirklich nur die Party da stattfinden wird. Also, dass die Trauung vorher ganz privat im kleinen Rahmen stattfindet. Das kann ich mir dann schon wieder eher vorstellen.
0: Ja.
1: Aber ich wiederhole es einfach nochmal, weil man kann es nicht oft genug sagen. Bestätigt wurde weder von Taylor Swift noch von Travis Kelce irgendwas.
0: Okay, wir werden sehen, wie es aussieht, wenn gerade einer von den zuhört, wenn ihr ein bisschen Hilfe braucht mit der Hochzeitsplanung, ich hab ein paar freie Tage, ne? Also wenn ihr Hilfe braucht, sagt Bescheid.

Jason Rulo, Take You Dancing 1 live, Diggi. Und bitte lasst uns Girl Groups zurückbringen. Ich habe das Gefühl, es gibt nicht mehr wirklich Girl Bands. So im K-Pop gibt's ein paar, aber nicht wirklich bei uns in Europa. Aber ich sag's euch, diese drei Girls, die ihr gerade hört aus London, sind so ein bisschen die neuen Spice Girls. Mit ein bisschen mehr R&B-Vibes und mit ein paar weniger Mitgliedern. Frisch für einen Grammy nominiert und jetzt bei euch im Radio ist ein Flow. Der Track heißt Leak It, läuft jetzt in 1 Live Diggi.

Tiesto, Tate McRae in 1 Live Digi. Dinge, die ihr nicht wissen wolltet. In Spanien ist es verboten, ins Meer zu pinkeln. Jetzt wisst ihr es. Da gibt es in manchen Städten, ich habe das nachgeguckt, gibt es in manchen Städten Bußgelder bis zu 3000 Euro, wenn ihr ins Meer pinkelt. Ich frage mich auch, wie die das beweisen wollen, ob da so Polizisten mit Schwimmbrille an der Küste langtauchen und gucken, ob jemand reinpinkelt. Augen auf beim nächsten Spanien-Urlaub. Es ist Mittwochabend, Hälfte der Woche geschafft und ich habe chillige Sounds von Bad Bunny jetzt für euch. Hier ist 1 Live Digi.

0: Leute, das hier ist Thomas.
1: Meine Gedanken haben sich 24 Stunden am Tag ums Wetten gedreht. Ich habe mich auf die nächste Wette gefreut. Und wenn ich nicht wetten konnte, war ich nervös und habe an nichts anderes mehr gedacht, außer wo kriege ich jetzt Geld her für die nächste Wette.
0: Vielleicht habt ihr schon erkannt, Thomas war süchtig nach Sportwetten. Das machen vielleicht ein paar von euch jetzt gerade auch zur WM. Anna aus dem Digi-Team ist bei mir. Anna, süchtig werden nach Sportwetten, das kann schnell passieren, ne?
2: Das stimmt. Generell auf Glücksspiele bezogen sind schätzungsweise 1,3 Millionen Menschen laut Bundesregierung süchtig. Und gerade jetzt zur WM boomt natürlich der Sportwettenmarkt. Der Deutsche Sportwettenverband schätzt den Wetteinsatz rund um die WM auf knapp 1 Milliarde Euro. Nur in Deutschland.
0: Wow. Ich sehe auch so oft Werbung für Sportwetten, ne? Und ich kenne auch Leute, die ständig am Handy sind, irgendwie Geld auf Spiele setzen und machen fast nichts anderes mehr. Wie schnell ist Thomas denn damals reingerutscht in diese Sucht?
2: Also Thomas ist damals super schnell reingerutscht. Bei seiner ersten Sportwette hat er nur 1 Euro gewonnen, aber er war wirklich sofort on fire, sodass er von 10 Euro Einsatz an Tag 1 zu 600 Euro Einsatz an Tag 2 gekommen ist, wodurch er dann später sein ganzes Geld verzockt und 800.000 Euro Schulden gemacht hat.
1: Ich habe meine ganze Familie belogen, betrogen, mein ganzes Umfeld. Ich habe alle Menschen in meinem näheren Umkreis nach Geld gefragt, irgendwann fremde Menschen. Ich habe Straftaten begangen.
2: Das ging dann so weit, dass er wegen Unterschlagung, Betrug und Diebstahl ins Gefängnis musste und auch drumherum ist bei ihm alles weggebrochen.
1: Ich habe meine ganze Familie verloren, meine Arbeit verloren, mein komplettes Umfeld.
2: Und das baut er sich jetzt gerade alles wieder auf.
0: Eine super tragische Geschichte. Wie hat sich sein Leben denn verändert, seitdem er wieder raus ist aus dem Knast?
2: Er ist tatsächlich danach nochmal kurz rückfällig geworden, hat dann aber quasi eine 180-Grad-Drehung gemacht und die Seite gewechselt. Er klärt nämlich jetzt über die Gefahren der Sportwettensucht auf, unter anderem auf Social Media. Und sein Insta-Profil Sportwetten-Sheriff hat auch schon fast 60.000 Follower.
0: Also mehr von Thomas hört ihr gleich, vor allem wie es ihm jetzt geht, wo wieder WM ist und er überall Werbung angezeigt bekommt fürs Sportwetten machen. Gucken wir drauf um 19 Uhr hier in 1Live.de.

0: POV. Beim WM-Tippspiel in deiner Firma liegst du völlig unerwartet vorn.
1: Alter Schwede, ich glaube es nicht.

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1: Es ist 19 Uhr, ich bin Linus Busch. Erstmal geht's um Gemüse, zum Beispiel um Tomaten, die besser schmecken, Salat, der nicht so schnell welkt und Getreide, dem Schädlinge nichts ausmachen. Sowas ist mithilfe von Gentechnik möglich. Das EU-Parlament hat heute dafür gestimmt, die Regeln in der Landwirtschaft zu lockern. Mehr von Tim Esselmann.
2: Das Wort Gentechnik löst bei manchen ein mulmiges Gefühl aus, vor allem wenn es um unser Essen geht. Fachleute sagen, dass die Verfahren inzwischen viel sicherer sind als früher und bestimmte Techniken im Prinzip nur biologische Prozesse nachahmen. Diese Verfahren sollen jetzt in der EU leichter möglich sein. Die angebauten Pflanzen müssen nicht so streng überwacht und auch im Supermarkt nicht gekennzeichnet werden. Für Pflanzen, in die fremde Gene eingesetzt werden, gelten weiter strenge Regeln. Schon jetzt landet genverändertes Gemüse auf unseren Tellern, denn wir kaufen zum Beispiel viel Soja aus den USA und Brasilien für Tierfutter, wo bestimmte Gentechnikverfahren schon länger erlaubt sind.
1: Der Messerangriff an einer Bar in Bielefeld kommt nochmal vor Gericht. Ein 36-jähriger Syrer war Anfang Juni zu lebenslanger Haft verurteilt worden plus Sicherungsverwahrung. Jetzt geht er dagegen vor, deshalb muss der Bundesgerichtshof entscheiden. Der Mann soll Anhänger der islamistischen Terrorgruppe IS sein. Im NRW-Landtag ging es heute um die Sperrung der Bonner Nordbrücke. Da fahren eigentlich jeden Tag 100.000 Fahrzeuge drüber. Seit 2 Wochen ist sie aber dicht. Reporter Nicolas Fordonarakis sagt, was im Landtag dazu besprochen wurde.
3: Wer gehofft hat, dass der Verkehrsminister hier in NRW, Oliver Krischer von den Grünen, jetzt verkündet, wie es weitergeht, der blieb enttäuscht, denn er hat gesagt, den Ingenieuren müsse noch Zeit gegeben werden. Spekulationen darüber, ob sie geöffnet wird, wann sie geöffnet werden könnte, die erübrigen sich, solange die Berichte noch nicht vorliegen.
1: SPD, FDP und AfD haben die Landesregierung außerdem viel kritisiert. Die Brücke in Bonn sei kein Einzelfall. Bei der Fußball-WM startet gerade Portugal ins Turnier. Auf dem Platz steht auch Superstar Cristiano Ronaldo. Er ist mittlerweile 41 Jahre alt. Es ist seine 6. Weltmeisterschaft. Gegner für die Portugiesen ist die Demokratische Republik Kongo.
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1: Der Abend bleibt meistens trocken bei 18 bis 25 Grad. Morgen gibt es dann viel Sonne und nur wenige Wolken und es wird wärmer als heute. In Dorsten 30 Grad, in Bad Münstereifel und Lünen 31 und in Heinsberg und Viersen 33 Grad. Am Freitag geht es so heiß weiter, im Laufe des Tages gibt es dann aber Hitzegewitter.
0: Eins.
4: So, ich verfolge gerade das Spiel Portugal gegen Kongo. Steht gerade noch 0:0. Ich weiß, meine Kollegin Janina ist für Portugal, deswegen drücke ich die Daumen hier aus dem Digi-Studio. Vielleicht hilft der offizielle WM-Song. Das ist Shakira mit Burna Boy. Die, die, jetzt für euch. 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

0: So, vielleicht habt ihr gewettet, wer heute Abend gewinnt bei der WM. Ich judge euch nicht, aber es kann zur Sucht werden, ne?
1: Ich habe Dinge getan, um spielen zu können, die wirklich sehr, sehr schlimm sind. Ich habe meine ganze Familie belogen, betrogen, mein ganzes Umfeld. Ich habe alle Menschen in meinem näheren Umkreis nach Geld gefragt, irgendwann fremde Menschen. Ich habe Straftaten begangen.
0: Thomas saß sogar 3 Jahre im Gefängnis. Alles durch seine Sportwettensucht. Mittlerweile klärt er bei Social Media aber auf über die Gefahren in Sachen Sportwetten. Anna aus dem Legitim ist bei mir. Was macht denn das gerade mit ihm jetzt mit der WM und so, mit der ganzen Werbung? Triggert ihn das?
2: Ja, also er meinte zu mir, das Suchtgedächtnis vergisst nie, aber er geht da halt voll in die Offensive und plant zum Beispiel auch bei Public Viewings dabei zu sein, um vor allem jungen Menschen zu sagen, wie gefährlich das sein kann.
0: Ach, krass.
2: Denn bei ihm hat damals eine Wette gereicht, um in die Sucht zu rutschen.
0: Kann man denn sagen, wer da so am ehesten gefährdet ist in Sachen Sportwettensucht?
2: Tatsächlich junge Männer, die sind dafür besonders anfällig. Das sagt Verena Küpperbusch. Sie leitet die Landesfachstelle Glücksspielsucht in NRW.
3: Das Problem, was ich da sehe, ist einfach, dass Sportwetten verkauft werden als Teil des Sports, was sie einfach überhaupt nicht sind. Es sind Glücksspiele mit hohen Risiken.
2: In der Landesfachstelle bekommen Süchtige dann auch Hilfe und Beratung. Und das ist super krass, denn schon vor der WM hat das Telefon hier Dauer geklingelt.
3: Die haben sich bei uns gemeldet und gesagt, ich habe große Angst vor der WM, weil die Spiele sehr im Vordergrund stehen. Ganze Freundeskreise sind nur noch mit dem Sportereignis befasst und viele wetten dann einfach auch.
2: Ja, und das kommt ja dann auch noch dazu als Trigger, ne? Die ganzen Tippgemeinschaften im Freundeskreis oder auf der Arbeit.
0: Ja, klar. Aber warum gibt es denn kein Verbot mittlerweile? Also ich meine, das fordern ja auch viele, ne? Dass Sportwetten mal verboten werden.
2: Das Ding ist halt, Sportwetten in Deutschland sind legal und deshalb gibt es natürlich auch kein Werbeverbot. Es gibt aber einige Richtlinien, die Anbieter seit 2021 einhalten müssen zum Spielerschutz. Beispielsweise darf ein Tipper maximal 1.000 € im Monat einsetzen und das gilt auch für alle Anbieter zusammen.
0: Okay, bin auf jeden Fall sehr inspiriert von der Story von Thomas. Folgt ihm gerne mal auf Insta. Und wenn ihr viel Werbung bekommt für Sportwetten, jetzt gerade zur DM, kleiner Lifehack, ihr könnt auf Insta auf die 3 Punkte drücken und dann könnt ihr einzelne Werbeanzeigen blockieren. Weiß nicht, wer von euch das gerade hören musste. Es ist Mittwochabend. Ich würde sagen, ich mache ein bisschen Musik wieder. Nina Chuba ist unterwegs für euch und wir gehen rein jetzt mit Ray. Where is my husband? 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

0: Also das muss eine geile Vorlesung gewesen sein, wenn das hier das Feedback aus dem Hörsaal war.
1: Sehr, sehr lustig.
2: Ach, war mega lustig.
3: Das ist richtig lustig und ich habe viel Spaß.
4: Mega, mega.
5: Ich fand's auch super. Das war mein erstes Mal und nächstes Jahr auf jeden Fall wieder.
0: Warum war es so lustig im Hörsaal? Weil wir gerade wieder unterwegs sind an allen Unis. Nicht allen Unis, aber an vielen, vielen Unis in Deutschland mit der 1Live-Hörsaal-Comedy-Tour. Wir bringen ein fettes Line-Up an Comedians an eure Unis mit dabei. Elisa Hamuchu, Josefa Walter, Björn von Morgenstern, Maria Ziffi, Abdul Kader Chahin, alle mit dabei. Der hat vor allem Gags über die deutsche Kultur gemacht. 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
6: Wer stoßlüftet? Applaus. Derselbe Applaus. Boah, und jetzt fängt die Show hier richtig an. Pass auf. Ich habe ja nichts dagegen. Aber warum muss so eine simple Aktivität so ein aggressives Wort haben? Stoßlüften. Das hört sich an, als würde der General das sagen gerade, weißt du? So ganz einfache Bewegung. Du lässt frische Luft rein. Du greifst nicht Polen an oder so. Weißt du, es ist... Bleib locker. Also in Duisburg heißt das wirklich Stoßlüften? Wenn du so vom Fenster aus einbrichst. Das ist auch so eine Win-Win-Situation. Du kriegst frische Luft rein und dann

0: was geht ab? Hier ist Leon 1 Live Digi. So, Happy Birthday an dieser Stelle, weil die Freiheitsstatue hat heute Geburtstag. Ihr wisst, die Freiheitsstatue, die in New York steht, die ist nämlich heute vor 141 Jahren angekommen in New York.
1: Happy Birthday.
0: Ursprünglich war die ja Bronze, ne, und nicht grün. Ja, ich weiß, ich fange schon wieder an mit Fun Facts. Die ist über Jahre hinweg immer grüner geworden, weil das Metall oxidiert ist. Ich höre auf. Bewerbung an Quarks vom WDR habe ich schon tausendmal rausgeschickt. Die wollen mich einfach nicht haben. Okay, machen wir weiter mit Fanbeats von Bowser. Das ist Magnetic jetzt für euch hier in 1Live Digi.

Okay, ich brauche mehr rhythmischen Rap aus Frankreich in meinem Leben, weil dieser Mann macht irgendwie was mit mir. Was ist das für eine unnormale Stimme? Also ganz im Ernst, was muss man machen, um so eine Stimme zu bekommen? Muss ich anfangen, Whisky zu trinken? Muss ich mit dem Rauchen anfangen? Ich hoffe nicht. Das ist Mauvais Joe aus Evry in der Nähe von Paris. Unnormaler Flow, großer Fan von diesem Track. Das ist Malachi, jetzt in 1Live.de.

0: So, wir haben einen neuen Lesestoff für euch und der Soundtrack, I love it. Simone aus dem Bücherteam, das gibt mir so Country- und Western-Vibes. Mega in gerade, oder?
1: Ja, ich habe nämlich das neue Buch von Spiegel-Bestseller-Autorin Maren Vivien Hase dabei. Das heißt How to Catch a Fake Cowboy. Und ist halt so eine cozy Kleinstadt-Rom-Com, halt mit so Country- und Western-Einschlag.
0: Okay, inwiefern?
1: Also das fängt eigentlich an wie Der Teufel trägt Prada. Die New Yorker Journalistin Riley, die will unbedingt einen Job bei The Edit ergattern, dem angesagtesten Modemagazin überhaupt. Und ihre sehr, sehr schräge Chefin lässt sie probemäßig einen Artikel über genau diesen Trend schreiben. Also warum gerade alle so auf Cowboys abfahren.
0: Und wenn man den Buchtitel jetzt wörtlich nimmt, dann versucht diese Riley jetzt, sich einen Cowboy zu angeln. Also wieso fake?
1: Ja, das ist der lustige Twist. Riley, super ambitioniert, fliegt extra zur Recherche nach Texas, um einen echten Cowboy für ihren Artikel zu finden. Und dann trifft sie abends in der Bar auf Cowboy Nate und überredet ihn zum Interview. Nichts ahnt, dass der sich nur für einen Junggesellenabschied verkleidet hatte.
0: Okay, ich will jetzt nicht spoilern, aber ich gehe mal davon aus, so der verstrickt sich in diese Lüge, die beiden verlieben sich, es fliegt auf und am Ende gibt es irgendwie schon ein Happy End. Habe ich das richtig zusammengefasst?
1: Ist jetzt nicht gerade eine unvorhersehbare Story und natürlich auch insgesamt schon ein bisschen cheesy. Mir war manchmal der Humor auch etwas zu albern und zu platt. Trotzdem habe ich es irgendwie dann doch auch gerne gelesen. Also wer so süße Romcoms mag und kein literarisch hohes, anspruchsvolles Werk erwartet, der wird hier schon abgeholt. Aber wer jetzt übrigens auf sehr, sehr viel Spice steht, da gibt es nur ein bisschen.
0: Okay, Spice gibt's nicht in diesem Buch. How to Catch a Fake Cowboy von Maren Vivien Hase. Ab sofort im Handel. Hier ist 1Live Diggi. 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

0: Info. 20 Uhr, hier ist Linus Busch. Die Zahl judenfeindlicher Vorfälle bleibt in Deutschland hoch. Im Vergleich zu 2022, vor dem Hamas-Überfall auf Israel und dem Gaza-Krieg, hat sich die Zahl verdreifacht auf mehr als 8.700. Mehr von Pauline Peters.
1: 2025 wurde ein Höchststand antisemitischer Vorfälle registriert. Also körperliche Gewalt gegenüber Juden und Jüdinnen, aber auch Beschimpfungen. Inzwischen findet der Hass immer öfter auch auf Social Media statt. Rund ein Viertel der Taten passierten online. Betroffenen nimmt das einen Rückzugsort. Sie müssen sich immer mehr Gedanken darüber machen, ob sie ihren Glauben überhaupt im Internet teilen wollen.
0: Letztes Jahr gab es außerdem so viele rechtsextreme Taten wie noch nie. Der Antisemitismusbeauftragte der Bundesregierung Klein fordert, dass wir alle hinschauen und solchen Aussagen widersprechen. Das EU-Parlament hat dafür gestimmt, die Regeln für Gentechnik in der EU zu lockern. Konzerne dürfen bald gentechnisch veränderte Pflanzen anbauen und die Lebensmittel verkaufen, ohne das draufzuschreiben. Diese Naturschützerin glaubt nicht, dass die Lockerungen was verbessern.
2: Das, was man bis jetzt beobachtet, ist einfach, dass diese Konzerne nicht im Kopf haben, was macht die Landwirtschaft günstiger oder was hilft der Bevölkerung, sondern womit kann ich meine eigenen Profite stärken?
0: Befürworter sagen, dass gentechnisch veränderte Pflanzen zum Beispiel mit Trockenheit besser umgehen können. Dieser Fall hat vor 3 Jahren Schlagzeilen gemacht. Da ist ein U-Boot auf dem Weg zum Wrack der Titanic implodiert. Die 5 Leute an Bord sind gestorben. Die Behörden in Kanada haben den Fall untersucht. Sie sagen jetzt, dass die Betreiberfirma das U-Boot nicht genug getestet hat. Und sie fordern, dass solche Boote international besser überwacht werden. In Spanien hat die Polizei mehr als 66.000 gefälschte Fußballtrikots beschlagnahmt. 95 Menschen wurden festgenommen. Auf dem Schwarzmarkt hätten die Fake-Trikots laut den Ermittlern geschätzt 2 Millionen Dollar eingebracht.
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0: In der Nacht bleibt es trocken. Die Temperaturen gehen auf 19 bis 12 Grad runter. Morgen wird es dann sonnig und heiß. Nur im Bergland kann es auch noch mal einen Schauer geben. In Lemgo und Schwerte 30 Grad. In Oberhausen und Münster 31 und Düren kommt auf 33 Grad. Am Freitag dann sogar bis 35 Grad. Ab dem Mittag ziehen dann aber teils dicke Wolken auf und es gibt Hitzegewitter.
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0: Also ich finde ja, BookTok hat den Chili-Schoten-Emoji nochmal geupgradet. J1 Live Digi Lisas hier. Ihr kennt es bestimmt, wenn spicy wird in einem Buch, dann regnet es jede Menge Chili-Schoten als Zeichen dafür. Bei dem Buch, über das wir jetzt sprechen, hat dieser Chili-Schoten-Regen nach einem Tropfen quasi aufgehört. Just Watch Me von Leo Thorenberg hat eine Chili-Schote bekommen, zumindest in der englischen Ausgabe. Gesa aus dem Digi-Team. Es wird also spicy?
1: Aber nicht auf so eine sexy Art, sondern eher auf eine krankhafte. Dieses Buch ist wirklich, wirklich heftig, aber auch verdammt gut.
0: Okay, ich bin jetzt gerade noch so schlau wie vorher. Worum geht's denn in Just Watch Me?
1: Also es geht hier um Dell. Sie ist die Hauptfigur. Sie lebt in New York, hat ihre Uni abgebrochen, kaum Geld und ist gerade ziemlich am Arsch, auch emotional. Ihre Schwester liegt im Koma und wenn Dell bald nicht irgendwie an Geld kommt, dann werden die Geräte abgestellt.
0: Junge, keine easy Lektüre schon mal. Was macht sie dann?
1: Sie erzählt in einem Livestream so ein bisschen von ihrem Leid und bekommt plötzlich Geld überwiesen. Nicht viel, also überlegt sie, wie sie die Summe steigern könnte. Vielleicht, wenn sie 5 scharfe Chilis hintereinander isst und katsching, wieder etwas Geld auf ihrem Konto. Und damit geht's dann los. Sie startet einen Streaming-Marathon und verliert sich dabei komplett selbst, macht immer krassere Sachen. Ui. Egal, was das mit ihr und ihrem Körper macht, gibt immer mehr von sich preis, verstrickt sich dabei zugleich aber auch in Lügen. Und ihre Follower nutzen all das komplett aus, bis alles über ihr zusammenbricht.
0: Eieie, also, okay, Chili gar nicht so, also spicy gar nicht im Sinne von Romantik, sondern eher so Psycho. Hat dir das Buch denn trotzdem gefallen?
1: Tatsächlich ja, auch wenn dir natürlich ziemlich schnell klar wird, wie krank das alles ist. Aber trotzdem entwickelt sich so ein krasser Sog, der aber auch echt verstörend ist. Das ist ein echt krasses Buch, super realistisch, über Streaming, Selbstinszenierung, über Geldnot, Traumata, bleibt wirklich im Kopf hängen.
0: Alright, Just Watch Me von Leo Thorenberg, von Gesa aus dem Digi-Team gibt's auf jeden Fall. Zu der Chili-Schote noch eine Empfehlung on top.

1 Live Digi ist hier mit Lisa. Hallo, was geht ab? Jetzt geht's gleich weiter hier bei uns mit ihr. Olivia Rodrigo mit ihrem neuen Song Drop Dead. Die erste und einzige Single von ihrem dritten Studioalbum You Seem Pretty Sad for a Girl So in Love, das am 12. Juni rauskommt. Und ich bin ja großer Fan von diesem Song, weil er so eine richtig freche Ohrwurmqualität hat. Aber Leute, dann habe ich mir das Musikvideo dazu angeguckt. Und sag mal, die Frau läuft auf Socken durchs Schloss Versailles. Dieses fette, goldene, nie endende Schloss in Versailles, ihr kennt's. Ich bin natürlich absolut nicht begeistert davon, dass sie durch ein bis zu 20 Milliarden Euro teures Gebäude rennt für ein Musikvideo. Nein, ich bin absolut begeistert davon, dass sie das ohne Stoppersocken macht und nicht auf die Schnauze fällt. Also, seid ihr mal über so eine blitzeblanke, geschrubbten Boden gelaufen? Da fliegen einem ja andauernd die Füße nach hinten, aber nicht bei Olivia. Sie rennt und dreht und bewegt sich wie eine junge Göttin. Schaut es euch unbedingt an. Aus der Puste ist sie davon aber natürlich nicht, sonst bleibt ja gar keine Luft mehr zum Singen. Und das klingt doch so schön. Deshalb hier jetzt für euch Olivia Rodrigo mit Drop Dead in 1 Live Digi.

0: Ich habe mir dieses Ding von ganzem Herzen gewünscht und im Endeffekt habe ich es nie benutzt. Ja, dein Live-Digi, ich bin Janina und ich wollte euch mal kurz erzählen, ich habe von meinen Eltern als Kind ein Einrad geschenkt bekommen. Leute, ich war sowieso nie talentiert in sowas. Ich konnte gar nichts und ich hatte Schiss vor allem. Trotzdem wollte ich dieses Einrad haben. Und dann habe ich es natürlich niemals geschissen gekriegt und dieses Einrad ist einfach vergammelt im Garten meiner Eltern. Ich finde, jetzt ist es auch zu spät, oder? Ich finde, Einrad ist einfach so ein Kinderding. Ich kann mir Erwachsene auf Einrädern einfach nicht vorstellen. Ich glaube, das sieht so wack aus. Ich habe dazu jetzt aber eine andere Meinung gehört beim YouTube-Podcast Take Me Späti. Und zwar die Meinung von Reality-Star Ariel.
1: Findest du Einradfahren hat Aura?
2: Ja, wenn man so in einem Body so sexy Einrad fährt.
1: Sexy Einradfahren. Mhm. Das ist ein bisschen schwierig mit 12.
2: Ach so, ja, okay.

0: Infos. Um 21 Uhr mit Linus Busch. In Deutschland wird Bargeld unwichtiger. Zum ersten Mal wurden letztes Jahr die meisten Zahlungen mit Karte gemacht. Mehr von Pauline Peters.
1: Der Trend ist eindeutig. Im letzten Jahr waren 55% aller Zahlungen mit Karte. Jede zehnte mit Handy oder Smartwatch. Und das, obwohl die Deutschen das Bargeld lieben. 4 von 5 Menschen geben bei der Bundesbankbefragung an, dass Bargeld nicht ganz verschwinden sollte. Die Studie zeigt, vor allem ältere Menschen bezahlen mit Bargeld. Egal, wie man es am liebsten hat, ein Großteil der Befragten findet es wichtig, dass Barzahlung möglich bleibt.
0: Anders sieht es in den skandinavischen Ländern aus. Hier geht die Tendenz immer weiter weg von Münzen und Scheinen. Schweden ist dabei der Vorreiter. Dort wird zu 85% mit Karte bezahlt. Das EU-Parlament hat für einen umstrittenen Plan gestimmt, mit dem es mehr Abschiebungen aus der EU geben soll. Dafür sollen Abschiebezentren in Ländern gebaut werden, die nicht zur EU gehören. Dahin sollen Menschen gebracht werden, deren Asylantrag abgelehnt wurde, die aber nicht in ihre Herkunftsländer zurückgebracht werden können. Wo die Zentren entstehen, ist noch unklar. Jüdinnen und Juden erleben in Deutschland weiter viel Hass, Angriffe und Beschimpfungen. Die Recherchestellen zu Antisemitismus haben letztes Jahr über 8.700 Fälle gezählt, fast so viele wie im Jahr davor. Diese Studienmacherin beschreibt einen Fall.
2: In einer Straßenbahn wurde ein Mann erst auf seine David-Kernkette angesprochen, dann schlug der Täter auf ihn ein und versuchte ihn aus der Bahn zu zerren. Der Betroffene konnte sich wehren, wurde aber später erneut attackiert, wobei der Täter ihm die Kette vom Hals
0: Deutlich gestiegen ist Judenfeindlichkeit auch online. Ein Viertel der Taten gab's da. Jedes Jahr im August kommen Hunderttausende nach Köln zur Gamescom. Diesmal hat die Computer- und Videospielemesse einen besonderen Besucher. Bundespräsident Steinmeier ist in gut 2 Monaten dabei. Und er soll zum Beispiel bei einer Diskussion mitmachen, bei der es um die Rolle von Games in der Demokratie geht.
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0: Die Nacht bleibt trocken mit etwas Nebel zum Morgen. Die Temperaturen gehen auf 19 bis 12 Grad runter. Morgen gibt es dann nur wenige Wolken und viel Sonne. Nur im Bergland kann es mal schauern. Und es wird heiß in Xanten und Menden 30 Grad, in Lippstadt und Solingen 31 und in Bonn 32 Grad. Am Freitag wird es noch heißer. Ab dem Mittag gibt es aber dickere Wolken und Hitzegewitter.

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Ja, ich weiß, dass die letzte Zeit zwischen uns immer nur ein Auf und Ab war. Hier ein Song für dich, den ich mir gerade ausgedacht hab.

0: So hört sich gerade mein Magen an. Oder auch das neue Game Subnautica 2. Das Spiel ist in den letzten Tagen komplett durch die Decke gegangen. 2 Millionen Mal verkauft innerhalb der ersten 12 Stunden. 9 Monate lang auf Platz 1 der meistgewünschtesten Games auf Steam. Das ist absolut crazy. Und Joanna aus dem Digi-Team hat es schon angezockt. Welches Setting erwartet uns im Spiel, Joanna?
1: Es geht ins Meer, aber nicht in unser Meer, sondern wir stürzen zu Beginn von Subnautica 2 auf einem fremden Planeten ab. Und der besteht dummerweise fast nur aus Wasser. Ja, unsere KI Noah verrät uns, hier auf dem Planeten sind schon vor uns Wissenschaftler gelandet, aber von denen fehlt bis auf Tonaufzeichnungen jede Spur.
0: Und die wurden dann von Unterwassermonstern angegriffen oder wie? Die wir vielleicht bekämpfen müssen?
1: Es gibt sie hier auf jeden Fall. Aber Subnautica ist kein Kampfspiel, das kann ich schon mal sagen. Wir haben nämlich nichts, um uns gegen solche riesigen Kraken oder alienartige Haiwesen zu verteidigen, sondern wir erforschen, wir bauen, wir erkunden. Also es ist ein Survival-Spiel und typisch dafür finden wir neue Werkzeuge, errichten uns auch eine Basis, halt so eine Art Zuhause. Dann müssen wir Wasser und Nahrung besorgen und nebenbei eben Hinweise finden, was ist hier denn genau passiert, und müssen natürlich dafür auch immer tiefer und tiefer und tiefer tauchen.
0: Oh, ich liebe ja die Unterwasserwelt. Tauchen, schnorcheln, das ist alles so geil. Dein Fazit zu dem Spiel?
1: Für mich hat sich das jahrelange Warten definitiv gelohnt. Aber man muss dazu auch sagen, es ist erst im Early Access, also noch nicht ganz fertig.
0: Okay, und wenn es dann fertig ist, ist es bestimmt noch krasser. Das Hype-Spiel Subnautica 2 gibt's jetzt für den PC und die Xbox.

0: Hallo, hier ist Lisa 912 Digi. Eishockey, ne? Eishockey ist ein Ding für sich. Der einzige Sport, bei dem man alles stehen und liegen lässt, um sich absichtlich mitten auf dem Eis auf die Fresse zu hauen. What the fuck? Wird ja auch gerade in super vielen Serien und Büchern auseinandergenommen, dieser Sport, um die feuchten Träume von Frauen und Männern stillzulegen. Check ich bis jetzt nur so halb. Was ich aber jetzt checke, seitdem ich hier diese People in der NDR Nord-Reportage gesehen habe, Eishockeyspieler sind hart im Geben und im Nehmen.
1: Tor für die Hannover!
2: Es ist die schnellste Mannschaftssportart der Welt und die schönste.
3: Deswegen. Es ist einfach härter, es ist einfach
2: schneller. Du hast kein Mimimi.
3: Wir hoffen natürlich, dass die Spieler keiner sich verletzt. Aber selbst wenn einer einen Puck in die Fesse bekommt, in Hamm war das zum Beispiel so, der hat 3 Zähne verloren am Freitag. Der ist mal kurz getackert worden, hat weitergespielt.
2: Autsch, jawohl!
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0: Leute, was geht? Hier ist Lisa 1Live Digi. Als nächstes hier bei uns hören wir neue Musik. Sag nochmal von wem?
1: Mein Name ist Femi.
0: Ah, Femi. Femi heißt der Liebe. Er schreibt sich F3MIII, damit ihr schon mal gehört habt. Er ist Sänger und Produzent aus Dublin, hat Wurzeln in Nigeria und Irland und macht eher so Alternative R&B Music. Aber viel spannender finde ich, wie er angefangen hat, einfach in einem Gospelchor. Finde ich richtig geil. Da war er Sänger und hat dann aber gemerkt, so, ah, so Solo kann ich mir aber auch ganz gut vorstellen. Und hat so ein bisschen was bei Soundcloud hochgeladen und ist dann so mit seinen melodischen Songs auch übel schnell bei TikTok einfach durch die Decke gegangen. Wir hören jetzt gleich seinen Song Noble. Und Leute, damit ist er einfach direkt mal in die Billboard Top 100 gekommen, was ja voll die Bank ist in der Musik. Und das nicht nur in den USA, sondern auch in Afrika, Australien, UK und Irland. So, ja, ich frage mich, wo ist da Deutschland? Vielleicht können wir jetzt dazu beitragen. Ist auf jeden Fall ein krasser Breakthrough für ihn, den er immer noch nicht richtig checkt.
1: Whoever's watching this right now, I'm processing it with you in real time probably. But it's the same. And the journey is only beginning. And I can't wait to show you guys what I have in place.
0: So, the journey is only beginning. Der Weg fängt gerade erst für ihn an. Und er geht auch hier durch 1Live Digi. Deshalb ist ja Femi mit Noble.

0: Info. 22 Uhr, hier ist Linus Busch. Das EU-Parlament hat einen umstrittenen Plan abgesegnet, der mehr Abschiebungen aus der EU möglich machen und Flüchtlinge abschrecken soll. Konservative und Rechte haben für Abschiebezentren in Ländern gestimmt, die nicht zur EU gehören. Mehr von Tim Esselmann.
1: Die Idee kommt quasi aus Italien. Vor rund 2 Jahren eröffnete die italienische Regierung ein Lager in Albanien. Dort sollten eigentlich Asylbewerber schon während ihres Verfahrens unterkommen. Richter stoppten das. Seitdem ist es eine Art Abschiebegefängnis für abgelehnte Asylbewerber. Die EU will solche Abschiebezentren jetzt offiziell ermöglichen. Abgelehnte Asylbewerber, die ausreisen müssen, sollen in die Zentren, wenn ihre Heimatländer sie nicht aufnehmen wollen. Ausgenommen davon sind Minderjährige, die ohne ihre Eltern in die EU gekommen sind.
0: Welche Länder bereit sind, so ein Zentrum einzurichten, ist noch offen. Innenminister Dobrindt hofft, dass es noch dieses Jahr Deals dazu gibt. Seit fast 2 Jahren gibt es an den deutschen Grenzen Kontrollen, damit weniger Menschen illegal einreisen. Für Leute, die über die Grenze pendeln, bedeutet das zum Beispiel, dass sie öfter im Stau stehen. Der Stadtrat in Aachen fordert deshalb jetzt, dass die Grenzkontrollen zu Belgien und den Niederlanden so schnell wie möglich enden. In Deutschland hat sich ein Trend an der Kasse ausgeweitet. Laut Bundesbank wurden letztes Jahr zum ersten Mal mehr Zahlungen mit Karte als mit Bargeld gemacht, 55%. Aber bei einer Umfrage haben 80% gesagt, dass sie es trotzdem wichtig finden, dass man weiter auch mit Bargeld zahlen kann. Und dann noch Fußball. Portugal ist enttäuschend in die WM gestartet. Nur 1:1 gegen die Demokratische Republik Kongo. Auf dem Platz stand auch Cristiano Ronaldo. Er ist mit 41 Jahren und 132 Tagen der älteste Feldspieler jemals bei einer WM. Gerade geht das Turnier für den deutschen Trainer Thomas Tuchel mit seinen Engländern los gegen Kroatien.
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0: In der Nacht bleibt's trocken, die Temperaturen gehen auf 19 bis 12 Grad runter. Morgen dann sonnig und heiß, nur im Bergland kann's mal einen Schauer geben. In Remscheid und Paderborn 30 Grad, in Gütersloh und Unna 31 und in Zülpich 33 Grad. Am Freitag dann sogar bis 35 Grad, aber ab dem Mittag ziehen teils dicke Wolken auf und es gibt Hitzegewitter.

mit mir, Janina, und ich hab Bock auf ein Ratespiel mit euch. Welches Instrument könnte sich unter Wasser so anhören, Leute? Das ist ein Sound aus dem Song Dive Into Me von Alok und Khalid. Und ich habe mich echt gefragt, Digga, was kann das sein? Also das muss doch ein Instrument sein, das so einen Unterwassereffekt hat oder so. Ich glaube, das denke ich nur, weil dieser Song Dive Into Me heißt, also tauchen. Aber ey, lass mal kurz spekulieren. Was könnte es sein? Eine Trompete unter Wasser? Eine Querflöte? Ich habe kurz gedacht, ja, vielleicht hat sich da auch einfach jemand eine Kazoo genommen und die unter Wasser gespielt. Weil eine Kazoo klingt einfach ultra nervig an Land. Hier. Safe, safe ist das eine Kazoo. So, ansonsten überzeugt mich doch von was anderem. Schreibt mir doch in der 1Live-App, was es sonst sein könnte. Es ist safe, das hier. Das ist eine Kazoo, Alter. Das ist jetzt erstmal Dive Into Me für euch. Alok und Khalid.

0: Brown Eyes. Wir lieben eine unrealistische Serie. Hier ist 1Live.de. Ich meine jetzt nicht so Harry Potter, Game of Thrones unrealistisch, sondern ich spreche über The Four Seasons auf Netflix. Das Unrealistische daran, das sind Freunde, die machen viermal pro Jahr Urlaub.
1: Viermal pro Jahr?
0: Und jetzt gibt's die zweite Staffel auf Netflix. Annika hat es schon für uns geguckt aus dem Digi-Team. Annika, was passiert?
2: In der zweiten Staffel, da gibt's ganz genauso wie auch in der ersten zwischen den Charakteren trotzdem einige Konflikte.
3: Wirkte er, als wäre er sauer auf mich?
4: Ich habe das Gefühl, als wäre hier jeder sauer auf jeden.
0: Okay, da ist schon mal dicke Luft im Raum.
2: Alle in dieser Staffel sind sehr, sehr angespannt, hatten auch eine harte Zeit hinter sich, weil die gerade versuchen herauszufinden, wer sie ohne ihren Freund Nick sind. Und Hauptdarstellerin Tina Fey erklärt, warum.
5: Going into season two, the group is kind of trying to figure out who are we without Nick.
2: Ja, und man muss halt so sagen, The Four Seasons, die ist eine heftige Wohlfühlserie. Die erste Staffel war deswegen auch in 87 Ländern in den Top 10 der Streaming-Plattform, also kam sehr, sehr gut an.
0: Ja.
2: Der Humor, der ist schon, würde ich sagen, selbstironisch, manchmal so ein bisschen dumm, albern, aber alle sind einfach lieb zueinander.
0: Also wenn ich diese Woche noch Netflix gucke, meinst du, es ist gut? Die Serie lohnt sich?
2: Leute, die die erste Staffel mochten, die werden diese ziemlich sicher auch feiern. Mhm. Vielen anderen können eventuell zu langweilig sein.
0: Okay, also zweite Staffel von The Four Seasons. So ein bisschen eine gemütliche Version von The White Lotus. So könnt ihr euch das vorstellen. Gibt's ab jetzt auf Netflix.

0: Manchmal weiß ich gar nicht, ob ich meinen Namen überhaupt selbst richtig ausspreche. Ribeiro. Also eigentlich heiße ich auf Portugiesisch ja Ribeiro. Musste das irgendwie eindeutschen, aber keine Ahnung, Ribeiro, ob das irgendwie richtig ist. Keine Ahnung. Wenn ihr aber wisst, wie ihr euren Namen richtig aussprecht, struggelt ihr sonst vielleicht mit eurer Jobbezeichnung? Weil ich glaube, der Bundesvorsitzende der FDP, Wolfgang Kubicki, der weiß selbst nicht so genau, wie man seinen Beruf ausspricht. Im Bericht aus Berlin in der ARD hat er das irgendwie so ganz komisch gesagt. Oder habe ich mich verhört?
1: Spalten da zwei alte Schlachthäuser, um Sie zu zitieren, die FDP?
2: Das glaube ich nicht. Ich bin gewählt, der Bundesvorsitzende der Freien Demokratischen Partei, der gesamten Freien Demokratischen Partei.

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1: Die Nachrichten mit Jessica Häusler. Guten Abend. Der vorläufige Text zur geplanten Einigung von USA und Iran ist nach tagelanger Geheimhaltung durchgestochen worden. Laut den durchgesickerten Fassungen des Dokuments sollen 60 Tagen über Einzelheiten verhandelt werden. Nina Barth, WDR Washington.
2: In dem nun bekannt gegebenen Entwurf steht ganz oben, dass die USA und Iran mit der Unterzeichnung Militäroperationen einschließlich im Libanon beenden. Die Straße von Hormuz soll wieder befahrbar sein, für 60 Tage kostenlos. Was das für die Zeit danach bedeutet, ist nicht klar. Der Iran bekräftigt in dem Text seine langjährige Position, keine Atomwaffen zu entwickeln. Und er verpflichtet sich, seine Uranvorräte zu verdünnen, damit der Bau von Atomwaffen unmöglich wird. Dieses vorläufige Rahmenabkommen könnte immer noch verändert werden. Und es ist auch noch nicht klar, wann und wo es unterzeichnet werden soll.
1: Jüdische Menschen erleben in Deutschland weiter viel Hass, Angriffe und Beschimpfungen. Die Recherchestellen zu Antisemitismus haben letztes Jahr über 8.700 Fälle gezählt, in etwa so viele wie im Jahr davor. Ein Viertel der Fälle waren judenfeindliche Postings im Netz. In der Nähe von Stuttgart ist ein Kleinkind im Auto gestorben, offenbar weil es seine Mutter dort vergessen hatte. Der Notarzt konnte das Kind nicht wiederbeleben. Die Polizei hat noch keine Informationen öffentlich gemacht, warum die 44-jährige Frau ihr Kind im Auto gelassen hat. Portugal ist enttäuschend in die WM gestartet. Gegen die Demokratische Republik Kongo kam das Team um Cristiano Ronaldo nicht über ein 1:1 hinaus. Gerade läuft das erste WM-Spiel des deutschen Trainers Thomas Tuchel mit seinen Engländern. Sie spielen gegen Kroatien.
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1: Der Stadtrat in Aachen hat die Bundesregierung dazu aufgefordert, die Grenzkontrollen zu den Niederlanden und Belgien auslaufen zu lassen. Eine große Mehrheit stimmte für eine entsprechende Resolution. Purvi Patel, WDR Aachen.
3: Die Aachener Politiker appellieren an die Bundesregierung, die Grenzkontrollen zu beenden. Diese seien eine Belastung für Pendler, Touristen und für die Wirtschaft in der Grenzregion. Diesen Wunsch hatte zuvor Christdemokrat Armin Laschet während der Karlspreisverleihung geäußert. Auf WDR-Anfrage sagte das Bundesinnenministerium, die Kontrollen seien weiterhin notwendig, um irreguläre Migration einzudämmen und Schleuserkriminalität zu bekämpfen. Die Binnengrenzkontrollen sind bis zum 15. September angeordnet.
1: Das war WDR aktuell. Das Wetter in Nordrhein-Westfalen, die Nacht bleibt trocken, die Temperaturen gehen zurück auf 19 bis 12 Grad. Morgen scheint die Sonne bei nur lockeren Wolken und es bleibt überwiegend trocken, dazu wird es heiß. In Xanten 30 Grad, in Hagen 31 Grad und in Bonn 32 Grad. Am Freitag viel Sonne, vor allem ab Mittag teils dickere Quellwolken und lokal kräftige Hitzegewitter mit Unwettergefahr. Die Zeit 23:03 Uhr.

0: Hier ist Leon 1Live.de. Guck mal, ich habe so eine Theorie in Sachen Hobbys. Und zwar, wenn eure Oma es macht, dann muss es verdammt nochmal ein geiles Hobby sein, weil deine Oma ist irgendwie 70 Jahre alt vielleicht. Das heißt, sie macht dieses Hobby seit 30, 40 Jahren. In diesen 40 Jahren hat sie nichts Geileres gefunden und macht immer noch diese eine Sache. Und ich glaube, das ist auch der Grund, warum diese ganzen Oma-Hobbys gerade voll im Trend sind. Sagt Schuhschauer aus dem Digi-Team, du bist gerade voll drin in diesem Thema, ne?
1: Ja, ja, ich habe es mir zur Mission gemacht, Oma-Hobbys auszuprobieren. Also Sachen, die eigentlich eher so unsere Großeltern machen würden. Denn solche Oma-Hobbys, Leute, sind voll im Trend bei der Gen Z.
0: Mhm.
1: Pauline aus Düsseldorf macht zum Beispiel das hier regelmäßig.
2: Ich mache generell relativ viel irgendwie so analogen Stuff, würde ich jetzt mal sagen. Also puzzeln oder sich mit Kaffee auseinandersetzen oder Mandala malen auch super viel.
1: Und genau das habe ich halt getestet.
0: Ja, du warst häkeln, ne? In so einem Häkel-Workshop. Ich liebe es so sehr.
1: Ja, ja, und die sind auch gut besucht. Ich glaube, ich hätte es ohne so einen Workshop nicht hingekriegt, ne? Weil ich bin da nicht so talentiert. Und häkeln ist halt auch irgendwie richtig gut für einen. Also laut einer australischen Studie von 2020 kann Häkeln das Wohlbefinden fördern und Stress reduzieren. Und das merkt halt eben die Workshop-Leiterin Franzi auch.
3: Tatsächlich kann ich ganz selten mal den Kopf ausschalten. Und ich finde das total schön, dass ich dabei einfach so beschäftigt bin und im Prozess, dass ich an nichts anderes denke. Das ist wirklich mein Ausgleich, wo ich danach sage, boah, jetzt habe ich irgendwie was geschafft.
0: Oh.
1: Ja, ich bin richtig stolz auf meine süße kleine Tasche.
0: Ja. Es gibt übrigens eine ganze Häkel-Community auf YouTube. Also wenn ihr nichts zu tun habt, nachher einfach mal ein paar Häkel-Tutorials reinziehen. Oder macht ein Video von euch selbst und schickt es an eure Oma.

Du kannst dich zu 1000% auf mich verlassen. Ja, Jackpot, oder? Diese drei Ladies, das sind Flo und die können sich auch 1000%ig aufeinander verlassen, also zumindest musikalisch. Flo ist nämlich eine R&B-Group und die drei Sängerinnen gehen gerade voll ab, weil sie vor allem richtig krasse Harmonien miteinander singen.

0: Das Ding ist, beim Harmony-Singen müssen halt alle extrem sauber und gerade singen, damit dieser Dreiklang, der dann entsteht, in sich halt auch geil klingt. Ne? Also ihr müsst euch das vorstellen wie so eine Lasagne. Wenn eine Schicht von dieser Lasagne scheiße ist, ist eigentlich die gesamte Lasagne nicht geil. Also das heißt, die Sängerinnen müssen sich zu 100% auf den Ton der anderen verlassen können, damit sie sich dann so perfekt da einfügen können. Und das machen die drei von Flo mit so einer Präzision. Alter, ich würde sogar sagen, die sind gerade Queens of Harmonies. Make some noise for Flo. Das sind sie mit ihrem Track Leak It in 1 FDG für euch.
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0: Gefühlte 1000 Grad im Sektor, überall Stadtfeste, überall Menschen draußen auf der Straße am Schwitzen. Was geht denn? Kam ein bisschen plötzlich, oder? Kam es euch auch so vor? In den letzten Tagen immer so ein bisschen Regen, ein bisschen also hier ein bisschen ganz schön und so. Und plötzlich knallen einem hier die 30 Grad um die Ohren. Sonne, was ist da los? Könnte man die Sonne fragen? Aber genau deswegen geht unsere Reporterin Lisa auch raus, übernimmt die Rolle von Freunden, Verwandten oder begründeten Personen wie der Sonne höchstpersönlich. Und die hat gefragt, was geht?
1: Ich bin die Sonne, hi.
2: Hi Sonne.
1: Hallo.
2: Hi.
1: Was mache ich denn mit dir?
2: Du zauberst mir ein Lächeln ins Gesicht auf jeden Fall.
3: Du bringst meine beste Seite zum Vorschein.
4: Leider auch viel Sonnenbrand, viel Schwitzen.
3: Ich bin glücklich, ich bin zufrieden, ich bin happy.
1: Wie fühle ich mich denn an für dich?
4: Wie eine Umarmung.
3: Warm.
2: Sehr belebend tatsächlich. Also ich bin heute wirklich aus dem Bett gesprungen. Also da hattest du wahrscheinlich auch einen Einfluss drauf.
1: Wie genießt du mich denn am liebsten?
3: Mit einem kühlen Getränk in der Hand. Und dann möglichst lange in Gemeinschaft, mit Freunden, mit Familie.
5: Auf einem Handtuch oder im Wasser.
4: Irgendwo am See, irgendwo, wo es kühl ist, vielleicht auch im Park.
1: Wozu motiviere ich dich?
4: Zum in Urlaub fahren, aufzustehen.
2: Weniger am Handy zu sein.
4: Mich einzucremen.
3: Rauszugehen, einfach mit Freunden was zu unternehmen.
1: Was wünschst du dir für unsere gemeinsame Zeit, die jetzt anfängt?
4: Dass du ganz lange bleibst.
1: Dann freue ich mich auf ganz viel gemeinsame Zeit. Sag dann kurz tschüss.
2: Danke Sonne. Schön, dass du vorbeigeschaut hast.
4: Tschüss,
3: ciao. Ciao, mach's gut.

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1: Die Nachrichten mit Ronald Lessig. Guten Abend. Zum Abschluss des G7-Gipfels in Evian hat sich US-Präsident Trump zur Einigung mit dem Iran geäußert. Gudrun Engel hat seine Pressekonferenz für WDR aktuell verfolgt und erklärt, warum der Präsident von einem großen Verhandlungserfolg spricht.
2: Das liege vor allem daran, dass Iran zugestimmt habe, eben weder Atomwaffen zu produzieren, noch, das ist ihm ganz wichtig, welche zu kaufen. Er hat auch nochmal klargestellt, es werde keine direkten Geldzahlungen geben von USA an Iran. Er erkennt an, dass das Land dringend Gelder für den Wiederaufbau brauche, aber das sei nur über regionale Partner möglich. Das war jetzt also der erste Schritt. Jetzt beginnt die zweite Phase, in der die wirklich kritischen Fragen behandelt werden müssen. Dafür hat man 60 Tage. Das kann verlängert werden, aber Donald Trump hat auch gerade noch mal klargestellt, wenn man nicht zusammenkommt, sind die USA jederzeit wieder bereit, das Bombardement neu aufzunehmen.
1: Das EU-Parlament hat beschlossen, die Abschieberegeln zu verschärfen. Künftig soll es Rückführungszentren außerhalb der EU geben. Dorthin werden Menschen ohne Aufenthaltsrecht gebracht, wenn ihre Herkunftsländer die Rücknahme verweigern. Außerdem stimmten die EU-Abgeordneten gegen Pläne der Kommission, die Tabaksteuern anzuheben. Der Stadtrat in Aachen hat sich gegen die Grenzkontrollen zu den Niederlanden und zu Belgien ausgesprochen. Diese seien eine Belastung für Pendler und die Wirtschaft. Die Regierung hatte die Kontrollen 2024 angeordnet, um unerlaubte Einreisen einzudämmen. Schwere Lkw werden schon ab Juli auf der A4 zwischen Köln und Klettenberg und Eiffeltor gestoppt. Die Schrankenanlagen, die gehen einen Monat früher in Betrieb. Sie verhindern, dass zu viele Fahrzeuge mit zu geringem Abstand über die marode Brücke fahren.
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1: Bei der Fußball-Weltmeisterschaft hat Mitfavorit Portugal zum Auftakt gepatzt. Das Team kam gegen die Demokratische Republik Kongo nicht über ein 1:1 hinaus. Silke Heine, WDR Sport.
3: Dennoch gelang Superstar Ronaldo ein weiterer Rekord. Mit 41 Jahren und 132 Tagen ist er der älteste Feldspieler, der jemals bei einer WM-Endrunde in der Startelf stand. Die deutsche Mannschaft hat unterdessen mit der Vorbereitung auf ihr zweites WM-Spiel gegen die Elfenbeinküste begonnen. Alle sind fit und präsentierten sich beim Training trotz großer Hitze in Torlaune. Die zweite Partie der Tschechen morgen Abend gegen Südafrika wird von einer Schiedsrichterin geleitet. Die US-Amerikanerin Tori Penzo ist erst die zweite Frau in der Geschichte, die bei einem Spiel einer Männer-WM zum Einsatz kommt.
1: Das Wetter in Nordrhein-Westfalen. In der Nacht trocken bei 19 bis 12 Grad. Am Tage überall sonnig, dazu in Oberhausen bis 31 Grad, in Leverkusen bis 32 und in Düren bis 33 Grad. Auch am Freitag und Samstag gibt es viel Sonne. Zeitweise muss aber mit kräftigen Hitzegewittern gerechnet werden. Bei 31 bis 35 Grad. Das war WDR aktuell.
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